0: ist das gelungen. Bei der Festnahme hatte der Mann laut Polizei Sprengmittel bei sich. Die saarländische Ministerpräsidentin Redinger will, dass der Eigenanteil an den Kosten für einen Platz im Pflegeheim gedeckelt wird. Im Gespräch mit den Funke-Zeitungen sprach sie sich dafür aus, dass das Teil der Pflegereform wird. Konkret ist sie dafür, den Eigenanteil bei 1.500 Euro zu deckeln. Das sei finanzierbar und entlaste Pflegebedürftige und ihre Angehörigen vielfach massiv, so Redinger. Keine Zeichen für Entspannung im Handelsstreit zwischen den USA und Kanada. Die US-Regierung hat Einfuhrverbote für bestimmte Produkte aus dem Nachbarland angekündigt. Einige Molkereiprodukte, alkoholische Getränke und Motorräder sollen ab dem 29. September nicht mehr in die Vereinigten Staaten eingeführt werden dürfen. Erst kürzlich hatte Kanada mit Gegenzöllen auf Zölle der USA reagiert. Borussia Dortmund ist mit einem Erfolg in die Ligaphase der Champions League gestartet. Mit 3:2 hat der BVB gegen den FC Villarreal gewonnen. Torwart Gregor Kobel danach bei Prime.
1: Es war auf jeden Fall ein hart erkämpfter Sieg. Ich weiß nicht, ob es ein Arbeitssieg war. Ich glaube, wir haben auch guten Fußball gespielt, immer wieder. Aber ja, am Ende haben wir es noch mal geguckt, ob die einen schon zum Parkplatz gegangen sind oder nicht. Das ist noch ein bisschen spannend. Nee. Aber ein gutes Spiel und ich glaube, verdient die 3 Punkte geholt.
0: Ein Eigentor hatte es in der Verlängerung noch mal knapp gemacht. Überschattet wurde der Sieg davon, dass Neuzugang Konstantinos Karezas nach einer halben Stunde mit Kreislaufproblemen vom Platz getragen werden musste.
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8: Ich bin Florian Klaus. Die tagelange Fahndung ist beendet. Nach den Angriffen auf Stromleitungen in drei Bundesländern ist der mutmaßliche Täter gefasst. Polizisten entdeckten den 48-Jährigen nahe dem Kraftwerk Weißweiler bei Aachen. NRW-Innenminister Reuß sagt, der Mann wollte offenbar weitermachen. Suita Sowali berichtet.
9: Bei seiner Festnahme hatte der Mann Sprengmittel dabei. Weitere fanden die Ermittler in einem Zelt ganz in der Nähe. Roll geht derzeit von einem Einzeltäter aus. Die Ermittler wollen weitere Täter aber nicht ausschließen. In mehreren Bekennerbriefen schreibt der 48-Jährige vom Kampf gegen fossile Energie. Mit selbstgebauten Raketen soll er Drähte auf Hochspannungsleitungen geschossen und so Kurzschlüsse ausgelöst haben.
8: Paracetamol ist das am häufigsten genommene Schmerzmittel während der Schwangerschaft. Einer Studie zufolge könnte es bei Mädchen aber möglicherweise zu einer geringeren Fruchtbarkeit und früheren Menopause führen. Demnach hatten Mädchen, deren Mütter Paracetamol genommen hatten, im Alter von 3 Monaten unter anderem kleinere Eierstöcke und weniger Eibläschen. Das passe zu Tierstudien, hieß es, ob es aber tatsächlich negative Folgen gibt, müsse länger beobachtet werden. Nach den schlechten Ergebnissen der PISA-Studie sieht die Präsidentin des Sozialverbands VdK Bentele ein Versagen der Bundesregierung. Sie hat dem Redaktionsnetzwerk Deutschland gesagt, es sei seit Jahrzehnten bekannt, dass Kinder, die in Armut groß werden, schlechtere Bildungschancen haben. Es fehle häufig Geld für Schulmaterialien oder Nachhilfe. Bentele fordert darum mehr Unterstützung für arme Familien. Die Ligaphase der Champions League hat begonnen und für die Fußballer von Borussia Dortmund war es ein guter Start. Mit 3:2 hat der BVB gegen den FC Villarreal gewonnen. Auch die deutschen Basketballerinnen konnten einen Erfolg verbuchen. Sie stehen nach dem Sieg gegen Südkorea zum ersten Mal im Viertelfinale einer Weltmeisterschaft. Gegner dort ist morgen Europameister Belgien.
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1: Airborne mit Airborne. Wenn eine Band ein neues Album selbst betitelt, deutet das meist auf etwas ganz Spezielles hin. Bei Airborne, Album Nummer 7, ist die Botschaft klar. Wir haben uns jetzt über 6 Jahre Zeit genommen, das perfekte Airborne-Album zu machen. Und um es vorwegzunehmen, sie haben es geschafft. Ist seinen Vorgängern in allen Belangen überlegen. Vor allem beim Songwriting haben die Australier darauf geachtet, keinerlei Füllmaterial auf dem Album zu haben. Dieser Einsatz zahlt sich aus, denn zum ersten Mal kratzen Airborne so richtig an ihren ewigen Vorbildern AC/DC. Und wenn wir dieses Airborne-Album mal als deren Highway to Hell betrachten, dann dürfen wir uns schon auf den Nachschub freuen. Airborne von Airborne ist unser Album der Woche auf Rock Antenne Hamburg und daraus gönnen wir uns jetzt eine Nummer.

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8: Ich bin Florian Klaus. Im Bundestag wird es heute wohl härter zur Sache gehen. In der Haushaltswoche geht es um den Etat des Kanzleramts und bei der Gelegenheit rechnet die Opposition traditionell mit der Politik der Bundesregierung insgesamt ab. AfD-Chefin Weidel wird die Generaldebatte eröffnen, Kanzler Merz ist danach dran. In dem Duell dürfte auch die Landtagswahl in Sachsen-Anhalt Thema werden. In Oslo wird heute der norwegische König Harald beigesetzt. Es werden Gäste aus verschiedenen europäischen Königshäusern und aus der Politik erwartet. Harald war Ende August im Alter von 89 gestorben. Sigrid Harms berichtet aus Oslo.
9: Der norwegische König war im Volk sehr beliebt. Deshalb rechnet man damit, dass bis zu 200.000 Menschen in die Osloer Innenstadt strömen werden. Das gesamte Zentrum ist abgesperrt und die Polizei spricht von einem der größten Einsätze ihrer Geschichte. Um 12 Uhr wird der Sarg des Königs in einer Prozession vom Schloss bis zur Domkirche gebracht, wo mit einem Gottesdienst Abschied von ihm genommen wird.
8: Der mutmaßliche Saboteur, der in mehreren Bundesländern das Stromnetz angegriffen haben soll, wollte wohl weitermachen. Das hat NRW-Innenminister Reul nach der Festnahme des 48-Jährigen gesagt. Bei ihm waren Sprengmittel gefunden worden. Im Moment spricht laut Reul alles für einen Einzeltäter, die Ermittlungen gehen aber weiter. Der Start in die Ligaphase der Champions League ist geglückt. Die Fußballer von Borussia Dortmund haben gegen den FC Villarreal mit 3:2 gewonnen. Getrübt worden ist die Stimmung aber von einer Szene aus der ersten Hälfte. Der Neuzugang Konstantinos Karezas ist wegen Kreislaufproblemen zur Untersuchung ins Krankenhaus gebracht worden. Heute ist Stuttgart als nächster deutscher Vertreter dran. Ab 18.45 Uhr geht es gegen die Norweger von Viking Stavanger.
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6: Ich bin Sophie Gareis. Es ist 5 Uhr. Guten Morgen. Der Hamburger Alexander Zverev ist bei den US Open im Viertelfinale erneut am Abend im Einsatz und absolviert auch sein 5. Spiel in der Night Session. Der French Open-Sieger trifft um 19.30 Uhr im Arthur Ashe Stadium auf den Niederländer Van de Sandeschulp. Deutscher Zeit soll die Partie um 1.30 Uhr in der Nacht auf morgen starten. 3 Tage nach dem haushohen Sieg der AfD über die CDU in Sachsen-Anhalt treffen heute die beiden Bundesvorsitzenden aufeinander. Bei der Generaldebatte im Bundestag werden sich Kanzler Merz und AfD-Chefin Weidel einen Schlagabtausch liefern. Weidel als Oppositionsführerin eröffnet die Generaldebatte in der Haushaltswoche. Im Anschluss redet Merz. Eine technische Störung bei der Flugsicherung hat an zahlreichen britischen Flughäfen gestern für Chaos gesorgt, unter anderem an den Londoner Airports Heathrow, Gatwick und Stansted. Bis zum Abend fielen mehr als 600 Flüge aus. Auch an den deutschen Airports war das zu spüren. Unter anderem in München starteten gestern keine Maschinen Richtung London. Gegen Abend war das Problem behoben und der Flugverkehr lief langsam wieder an.
0: Tja, sonst wäre sie ja auch nicht hier, denn zum Feierabend fliegt sie jeden Tag nach London und am nächsten Morgen zurück. Hier ist Lilly und hat uns das Wetter mitgebracht.
7: Guten Morgen, richtig, Schmidt. Wir haben momentan ein bisschen Regen in Schleswig-Holstein, ist über Hamburg auch gerade hinweggezogen, ist aber gleich weg und dann wird es heute ziemlich früh am Tag schon richtig schön. Viel Sonne ist am Start, wir haben aktuell 15 Grad gemessen. Hier in Hamburg in der Spitaler Straße bei uns vom Funkhaus, 14 Grad sind es bei euch in Winsen an der Luhe und 14 Grad in Neumünster, 19 Grad heute maximal Sonne. Wolken, wie gesagt, im Wechsel erst zum Abend. Kann es noch mal ein bisschen regnen, aber alles nicht wild und die nächsten Tage bleiben ganz ähnlich.
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0: Die Straßen sind soweit frei. Ich habe auch keine Blitzer gesehen. Also ich bin völlig nackt heute Morgen. Super. Wenn ihr was habt, 0800 1068 666. Vielen Dank, gute Fahrt.
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0: Und das Ganze um, jetzt gleich 3 Minuten nach 5. Schönen guten Morgen. Wird Zeit, dass wir mal ein bisschen Mucke machen, oder?
7: Juhu.
0: Oh, wie wird's mit...
7: Give me the beat.
0: Sieh's in die Give me all your love.
7: auch gut.
0: Schönen guten Morgen, Rockantenne Hamburg
7: guten
0: hier.
7: Guten Morgen.
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0: Hörerkantine Hamburg. Schönen guten Morgen. 15 Viertel nach fünf und endlich haben Forscher mal was Sinnvolles untersucht. Und zwar haben sie die gute alte Klospülung sich vorgenommen und haben festgestellt, das spritzt ja fürchterlich. Sogenannte Klopartikel verteilen sich im Badezimmer. Und jetzt haben sie gesagt, stellt bloß nicht eure Zahnbürsten in die Nähe der Toilette, Leute. Das ist wirklich eklig, weil das Wasser geht bis zu 1,63 Meter in die Höhe. Also
1: ab,
0: genauso hoch, wie du bist, Lilly. 1,63 Meter. Ja. Und 1,50 Meter quasi im Radius um die Toilette herum.
1: Ja.
0: Ist auch alles
1: Deckel
0: mit diesen
1: zu,
0: Spritzern voll.
1: Dann spülen.
0: Deckel zu ist natürlich eine Möglichkeit. Ich habe eine viel bessere Möglichkeit gefunden. Aus hygienischen Gründen spüle ich gar nicht mehr.
1: Oh Gott.

0: Ach, Queen am frühen Morgen, das ist doch das Allerbeste. Das und wenn schön, sich ja dazu dann noch Ozzy gesellt, dann, ja, nee, wirklich. Dann
1: ist aber eine Party hier.
0: Ja, los, Ozzy, kannst losschreien.
2: Alle!

0: Ozzy hier bei Rock an den Hamburg. Gleich der Flapper. 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
1: Definitiv, denn es kommen auch Blondie. Gut gelaunt. In den Spitzbock.
0: Jawohl.
1: Toll.
0: Alles gleich, kurz halb.
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14: Ich bin Sophie Gareis. Es ist 5:30. Guten Morgen. Der Zollstreit zwischen den USA und Kanada spitzt sich weiter zu. Jetzt hat die Regierung in Washington komplette Einfuhrverbote für bestimmte Produkte aus dem Nachbarland angekündigt. Betroffen sind einige Molkereiprodukte, alkoholische Getränke und Motorräder. Sie dürfen ab dem 29. September nicht mehr in die USA importiert werden. Washington will damit den Druck auf Kanada im Zollstreit erhöhen. Nach der Wahl in Sachsen-Anhalt fordert CSU-Chef Söder eine härtere Gangart gegenüber der AfD. Man müsse sich inhaltlich mit der Partei auseinandersetzen, die viele inhaltliche Schwachstellen habe, so der CSU-Chef in der ARD. Gleichzeitig spricht sich Söder gegen ein Verbot der AfD aus. Gibt es in Zukunft jedes Jahr eine Ski-WM? Diese Idee hat der neue Präsident des Internationalen Skiverbands FIS, Alexander Ospelt, ins Spiel gebracht. Trotz großer Kritik hat er seine Pläne jetzt auch nochmal verteidigt. Für die Athleten selbst würde es finanziell sehr viel bringen, so Ospelt. Aktuell finden Weltmeisterschaften der Alpinen und Nordischen nur in ungeraden Jahren statt.
0: Ja, sehr zum Ärger von Lilly, denn sie wollte ja jetzt in diesem Jahr an der WM teilnehmen. Ja, ja. Und Schnee ist jetzt ja auch im Vormarsch sozusagen. Ne?
1: Oh, hier wir kommt sind das von Schnee so ungefähr heute 20 Grad entfernt. Also es
0: ist dicht dran.
1: Es ist alles noch ganz schön momentan. Der Spätsommer, der macht das ganz gut. Wir haben aktuell 14 Grad gemessen an der Hamburger Innenstadt auf dem Rathausmarkt. 13 Grad sind es bei euch in Stade, 14 Grad in Itzehoe. Es ist gerade trocken, ganz bisschen Regen gibt es stellenweise. Der ist aber auch sofort abgezogen. Und dann kommt die Sommer. Sonne raus. Die geht auf um, ja, mittlerweile 6:45. Es wird immer später. Scheint dann aber ganz schön. Wir bekommen heute 19 Grad maximal. Erst am Abend wieder ein bisschen Regen mit drin. Ansonsten Sonne und Wolken im Wechsel. Und genauso sonnig und mit den Temperaturen. Und nett bleibt das auch die ganzen nächsten Tage.
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0: Da ist nichts los heute Morgen, nur ein paar Blitzer. In Bahrenfeld stehen sie, Bahrenfelder Steindamm, stadteinwärts. Das ist da so kurz vor der Stresemannstraße. Und in Lok steht Julius-Vossler-Straße, stadteinwärts, direkt hinterm NDR. Habt ihr noch mehr? 0800 106 866.
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0: Ach, Def Leppard aus dem Jahr 1988, als man noch auf alles Zucker raufkippen durfte. Heute müsste der Titel ja heißen, Pour Some Süßstoff on Me. Ja,
1: zum Beispiel. Oh, yeah. 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
0: Sie ist 1988, da war die Band, um die es jetzt geht, noch gar nicht auf dem Schirm. Die haben sich nämlich erst 1995 gegründet und sind damit jetzt langsam, aber sicher gehen sie auf die 30 Jahre zu. Und am 23.09. kommen Evanescence in die Barclays Arena mit richtig vielen guten Songs im Gepäck. Zum Beispiel... Bring Me to Life oder hier My Immortal. Ich sofort eine Gänsehaut. Ich mag diese Stimme von Amy Lee. Wir haben aber auch Going

0: gebracht. Aber jetzt das letzte Album war wieder richtig gut. Also definitiv. Die sind wieder mal da angekommen, wo sie hergekommen sind.
1: Ihr,
0: ne,
1: hört euch das an. Heute in 2 Wochen. Wir schicken euch hin. Jetzt einfach kostenlos durchrufen unter der 0800 168 666.
0: Ja, und dann geht ihr schön am übernächsten Mittwoch in die Barclays Arena und zieht euch Evanescence rein. Wir ziehen uns jetzt The Subways rein. Hier kommt Rock'n'Roll Queen. Das ist, glaube ich, auch ein Song über Amy Lee.
1: Wahrscheinlich,
0: schönen guten Morgen. 5:41 Uhr, Rock Antenne Hamburg.

0: Und wir haben da die Tickets hier liegen für dieses Konzert.
1: Sind schon Bretter mit dabei, ja.
0: Sind schon Bretter dabei, ja. Sie haben dann viele Jahre Kackmusik gemacht, muss man einfach auch mal so sagen. Ja, ist so. Da waren ein paar Alben dabei, wo du sagst, wow, ey, wieso habt ihr das dann raus?

0: hinten, diese Gefühle hinten noch, die Counting Crows, Gefühle gibt's auch bei Evanescence, garantiert.
1: Ja. 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
0: Das wird
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0: Wer möchte hin? Wer ist dran? Guten Morgen.
3: Stefan hier, schönen guten Morgen.
0: Guten Morgen, Stefan. Guten Morgen. Was qualifiziert dich eigentlich für ein Evanescence-Konzert?
3: Dass ich schon 46 Jahre bin und die mit 15 schon gehört habe.
0: Tatsächlich, aber ein Konzert hast du noch nicht besucht?
3: Nein, leider noch nicht.
0: Geht dir das auch so, dass du eine Gänsehaut kriegst von dieser Stimme?
3: Ja, My Immortal ist einer meiner absoluten Lieblingssongs. Ja. Ein Knaller.
0: Also würdest du da auch einen Schlüpper auf die Bühne schmeißen, wenn wir dich hinschicken?
3: Nein, nicht, glaube ich.
0: Was, wieso nicht? Was nicht, warum nicht? Was ist denn los?
3: Ja, ich weiß nicht. Ist neutral. Schwarz bringt, glaube ich, nichts. Ne? Nee. Haut keinen um.
0: Na gut, okay. Ja, dann. Ja, wir schicken dich trotzdem hin. Herzlichen Glückwunsch.
3: Super, sehr cool. Vielen, vielen Dank.
4: Gerne.
0: Ja, vielleicht wirfst du irgendwas anderes auf die Bühne. Käse machen auch schon andere, also muss schon was kommen, ne? Schlüpperkäse ist raus, irgendwas, was fällt dir noch ein?
2: Oder von mir?
3: Ich würde mal meine Frau fragen.
0: Deine Frau auf die Bühne schmeißen, das kann man auch machen.
4: Das kommt bei so macht ihr das. Viel Spaß
0: beim Konzert.
3: Dankeschön.
0: Ja, die Frau kannst du ja bei Evanescence raufschmeißen. Bei Rammstein würde ich mir das überlegen, aber bei Evanescence ungefährlich. Hier bei Youngblood würde ich auch die Frau nicht raufschmeißen. Die brennt vielleicht mit ihm durch. Wir hören jetzt
4: Aeroschmidt
0: und Youngblood. Hier bei Rockantenne Hamburg, 10 vor 6, guten Morgen.
4: Guten Morgen.

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10: Ich bin Sophie Gareis. Es ist 6 Uhr. Guten Morgen. Filmfans kommen in Hamburg in den kommenden Tagen wieder auf ihre Kosten. Von morgen bis Sonntag werden wieder Filme auf einer schwimmenden Leinwand am Jungfernstieg gezeigt, immer ab 20.15 Uhr. Den Start macht morgen der Animationsfilm Flow, danach folgen die Filme Notting Hill, Fuck You Goethe und Little Miss Sunshine. Das Binnenalster Filmfest ist ein Vorgeschmack auf das bald startende Filmfest Hamburg. In der Haushaltswoche im Bundestag steht heute Vormittag der Etat des Kanzleramts auf der Tagesordnung. Die Debatte wird von der Opposition traditionell für eine Abrechnung mit der Politik der Regierung insgesamt genutzt. Den Anfang bei der Generaldebatte macht die Oppositionsführerin AfD-Chefin Weidel. Im Anschluss ist Bundeskanzler Merz dran. Zum Start in die Fußball-Champions League hat Borussia Dortmund einen Sieg eingefahren. Nach einem hart umkämpften Spiel gewann der BVB am Ende mit 3:2 gegen den FC Villarreal aus Spanien. Als nächste deutsche Mannschaft ist heute der VfB Stuttgart gegen Viking Stavanger gefragt. Und morgen hat dann der FC Bayern seinen großen Auftritt gegen den norwegischen Club FK Bodo Glimt.
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11: Ja, und da geht's um diese Band hier, glaube ich. The most loneliest day in my life. System of a Down, da gibt's was zu feiern.
12: Absolut, Schmidt. Und zwar ihr Erfolgsalbum Toxicity. Das wird nämlich, Achtung, schon 25 Jahre alt.
11: Nicht dein Ernst.
12: Ja, und deswegen gibt's bald eine Toxicity-Jubiläumslinie inklusive Vinyl-CD und Merchandise. Und die haben sich wirklich Gedanken gemacht. Ne? Die Wiederveröffentlichung der Vinyl-Ausgabe, die enthält als Besonderheit erstmal den Song Johnny. Der wurde 2001 nur auf einer Rare Edition veröffentlicht und sonst bis jetzt nie wieder. Also wirklich was Besonderes. Witzig beim Merchandise sind vor allem ein paar Ohrringe in Form einer Chop Suey, so eine kleine China-Nudel-Box, die man sich an die Ohren hängen kann. Alle Artikel, die könnt ihr jetzt schon vorbestellen. Offiziell erscheint das Jubiläumsalbum am 20. November.
11: Cool.
12: Finde ich auch.
11: Damit Jetzt schauen wir uns mal das Rockantenne Hamburg-Wetter an. Wie sieht's aus?
12: Ach, das ist ganz nett soweit. Die Sonne, die braucht jetzt noch eine Dreiviertelstunde, bis sie aufgeht. Und dann scheint die heute aber auch ganz ordentlich. Jetzt gerade ist es noch dunkel und teils bewölkt bei 14 Grad gemessen in der Sternschanze im Schanzenpark. Es gibt so ein ganz bisschen Regen in Schleswig-Holstein vereinzelt zwischen Elmshorn und Kaltenkirchen. Bei 13 Grad gerade ist aber schnell wieder weg. Lüneburg bei euch ist bewölkt bei 14 Grad. Später eine ganze Menge Sonne heute bei bis zu 19 Grad und Regen kommt dann erst wieder am Abend.
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11: Überall Gegenstände. A1 Lübeck Richtung Hamburg in der Einfahrt Basbüttel, da liegen welche auf der Beschleunigungsspur. Und A1 Hamburg Richtung Lübeck zwischen Stillhorn und Dreieck Norderelbe. Gegenstände ebenfalls auf der Fahrbahn. Ansonsten haben wir erstmal nichts, nur Blitzer. Julius-Vossler-Straße stehen sie, stadteinwärts, direkt hinter dem NDR. Und sie stehen auch noch auf der Buxtehuder-Straße in Heimfeld Richtung A7 Höhe Lidl. Habt ihr noch mehr? 0800 168 666. Vielen Dank, gute Fahrt.
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11: Und natürlich gleich mit den nächsten Tickets für Evanescence. Vorher hören wir uns ein bisschen Musik an. Ugly Kid Joe und Mando Diao. 406 haben wir es. Guten Morgen.
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0: denken. Ugly Kid Joe. Hier bei Rock Antenne Hamburg, aber nicht nur Ugly Kid Joe, sondern auch Evanescence.
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0: Die am 23.09. in der Barclays Arena sind und die ja nicht nur ihre drei ganz bekannten Lieder haben, die haben ja viel mehr in den letzten Jahren viel rausgebracht. Guck mal hier, 2021 zum Beispiel, Better Without You. Oder den Song finde ich auch gut. Who Will You Follow? Auf ihrem Album Sanctuary, was letztes Jahr rausgekommen ist, Afterlife.
2: Es wird sicherlich so ein geiles Konzert.
0: Ich glaube auch, es wird ziemlich fett werden. Ja. Ich glaube auch, das ist halt eine Band, die schon so lange dabei ist. Die wissen genau, wie es funktioniert. Und solche Konzerte sind natürlich immer ziemlich cool. Wenn ihr Bock habt auf Evanescence in der Barclays Arena am 23.09., dann bitteschön.
2: Sind wir für euch da. Jetzt durchrufen, kostenlos unter der 0800 1068 666. Macht euch die Tickets klar.
0: Ja, so läuft das hier am Schmittwoch. Und wir hören jetzt auch Evanescence. Und zwar mit Going Under. 613 Rock Antenne Hamburg. Guten Morgen.

0: Ja, sniffing the tears. Die Tränen werden euch auch runterlaufen bei Evanescence. Da schicken wir euch hin. Am 23. in der Barclays Arena, heute am Schmittwoch, hier die Tickets.
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0: Und die große Frage, wer ist dran? Guten Morgen.
2: Guten Morgen, hier ist Christiane.
0: Christiane,
2: guten Morgen.
0: Morgen. Seit wann hörst du Evanescence?
2: Oh, wir waren schon auf dem Konzert mit Rhythm Temptation zusammen. Wann war denn das? Also auf alle Fälle schon ein bisschen länger.
0: Schon ein bisschen länger, ne?
2: Ja.
0: Wie war das Konzert denn? Ist das cool?
2: Ja, das war richtig, richtig cool. Also es ist schon toll, was die so machen. Und allem, die Stimme ist natürlich super.
0: Ja, dass die das dann auch live singt. Ne? Wenn man das sich so vorstellt, im Studio kann ja sein, aber live, da trennt sich die Spreu vom Weizen.
2: Genau. Und ich hoffe, sie kriegt keine Erkältung, so wie ich sie habe. Nicht, dass sie nicht singen kann.
0: Nee, das wird schon.
3: In zwei Wochen solltest du auch wieder auskuriert sein.
2: Ja, ich hoffe, genau.
0: Dann kannst du bis dahin wieder mitsingen, dann bist du danach aber trotzdem wieder heiser, sehr wahrscheinlich.
2: Ja, wahrscheinlich.
0: Ja gut, mit wem würdest du denn hingehen?
2: Auch mit meinem Mann.
0: Ja, dann... Und herzlichen Glückwunsch.
2: Ja.
0: Du gehst zu Evanescence in die Barclays Arena am 23.09.
2: Ich freue mich riesig. Ganz lieben Dank euch beiden.
0: Gerne. Viel Spaß beim Konzert.
2: Ja, vielen Dank.
0: Gerne. Ne? So, und jetzt kommen wir zu einem Mann, der weiß gar nicht so genau, wie er heißt. Der hieß mal John Cougar Mellencamp. Ja. Dann hieß er nur John Cougar. Ja. Jetzt heißt er mittlerweile John Mellencamp. Ach, aber wir gehen jetzt in die Zeit 1982. Da gehen wir zurück. Da heißt er immer noch John Cougar. Also in dem Fall John Cougar, Jack and Diane. Man weiß auch immer nicht genau, wenn man den Anruf da rangeht. 6:22, Rockantenne Hamburg hier mit dem besten Rock Nonstop. Guten Morgen.
3: Guten Morgen.

0: Sehr lässig, John Cougar. Gleich hören wir bei Rockantenne Hamburg Sum 41. 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
1: Zusammen mit dem Proclaimer.
0: Ja, und wenn ihr schon immer mal Lust hattet, für mehrere Stunden Lillys Haare zu bürsten, da haben wir was für euch. Ja.
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15: Ich bin Sophie Gareis. Es ist 6:30. Guten Morgen. Bundeskanzler Merz trifft sich heute in Berlin mit EU-Ratspräsident Costa. Bei dem Gespräch soll es um die schwierigen Beratungen für den EU-Haushalt 2028 bis 2034 gehen. Die Europäische Kommission plant mit rund 1,76 Billionen Euro an Ausgaben. Aus Sicht von Merz ist das zu viel. Eigentlich gilt das Schmerzmittel Paracetamol für Schwangere als sicheres Mittel gegen Schmerzen und Fieber. Eine neue Studie stellt das aber jetzt in Frage. Demnach könnte das Mittel womöglich die Fruchtbarkeit von Mädchen beeinflussen. Mädchen, deren Mütter in der Schwangerschaft Paracetamol eingenommen haben, hatten mit 3 Monaten kleinere Eierstöcke, eine kleinere Gebärmutter und einen niedrigeren Spiegel an Fortpflanzungshormonen. Ob es wirklich einen Zusammenhang gibt, muss aber jetzt in längerfristigen Studien noch herausgefunden werden. Für alle Apple-Fans wird es heute wieder spannend. Das Unternehmen stellt am Abend seine neuesten iPhones vor. Und mit dabei ist offenbar auch das erste Falt-iPhone von Apple, also ein aufklappbares Handy. Zusammengeklappt soll es etwa die Größe eines Reisepasses haben.
0: Das ist ja lustig, wenn man Lilly zusammenfaltet, dann wird sie auch so klein wie ein Reisepass. Mhm. Aber meistens kriegt sie keine Mecker, sondern Lob für ihr Wetter, wie heute zum Beispiel.
16: Ja, das ist auch heute wirklich absolut in Ordnung. Die Sonne geht hier gerade bald auf in 10 Minuten, also die Dämmerung voll im Gange und es wird schön, die Sonne. Hat heute Bock, die scheint für insgesamt 8 Stunden. Sonne-Wolken im Wechsel am Nachmittag, später früher Abend. Kommt ein bisschen Regen wieder dazu, ist nicht weiter schlimm. Wir haben jetzt gerade 14 Grad in Hamburg-Altona am Bahnhof. 13 Grad sind es momentan in Buchholz in der Nordheide. 14 Grad in Ahrensburg und es werden heute maximal 19.
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0: Ja, da haben wir auf der A1 Bremen Richtung Hamburg zwischen Harburg und Stillhorn schon wieder neue Gegenstände. Und ansonsten Blitzer, den heißesten Blitzer des Tages, den liefert uns heute Ramon. Wo steht er? Guten Morgen.
17: Guten Morgen, Schmidt und Lilly. Auf der Holsteinstraße, kurz vor der Peter-Thiem-Straße, steht er und macht lustige Fotos in beide Richtungen.
0: Ja, vielen Dank, das war sehr professionell. Wir haben auch noch einen auf der A7 Hamburg Richtung Flensburg, Höhe Volkspark. Und wenn ihr noch was habt, nehmt euch ein Beispiel an Ramon, ruft kurz durch auf der 0800 106 866.
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0: Sum 41 hier bei Rockantenne Hamburg. Schönen guten Morgen, wir haben den 9. September, 20 vor 7. Und wir feiern heute 50 Jahre Biene Maya. Und da haben wir uns einen Studiogast eingeladen, wobei ich finde, du siehst ein bisschen gefährlich aus. Wer bist denn du?
1: Vor mir müssen Sie keine Angst haben. Ich bin doch nur der Willi, der Freund von Maya.
0: Der Willi, also wirklich der Willi?
1: Ja, ich bin der Willi.
0: Okay, und warum sprichst du so komisch?
1: Das ist der Stimmbruch, ich bin doch schon 2 Jahre.
0: Aha, ich habe aber auch irgendwie das Gefühl, dass du nicht ganz richtig im Kopf bist.
1: Ich bin nicht ganz richtig im Kopf. Was heißt das, im Kopf?
2: Ja, du siehst halt ein bisschen aus wie so eine Schlafmütze immer, ne?
1: Nein, ich bin keine Schlafmütze. Ich bin nur immer müde, das ist ein großer Unterschied, meine Liebe.
0: Ja, so, okay. Willst du was über Guns N' Roses erfahren? Ich könnte dir was erzählen.
1: Ich weiß das alles schon, weil ich bin ja 2-mal sitzen geblieben.
0: Ja. Ach so, okay, ja. Dann hören wir jetzt trotzdem Guns N' Roses mit Paradise City. Wie wär's damit?
1: Das kann ja heiter werden.
0: Ja, natürlich wird das heiter.
2: Und wie das heiter wird.
0: Ein geiler Song. 6:44. Alles Gute zum Geburtstag, Biene Maya. Hier kommt dein größter Fan, Axl Rose. 6:41 Uhr, Rockantenne Hamburg mit dem besten Rock nonstop.
2: Guten Morgen.

0: Smash Mouth, Walking on the Sun. Gibt es heute Sonne?
1: Ja. Ja, eine ganze Menge sogar. Oh, ja, 8 Stunden mindestens.
0: Ja, also, das ist ja alles super. Gut. Als mein Sohn Henry 2,5 war, mittlerweile ist er 9, ne, da hatte der das erste Band-Shirt. Und es war ein AC/DC-Shirt und da stand drauf: For those about to walk, we salute you. Fand ich so niedlich und putzig. Ne? Ja. Manchmal sehe ich das Foto noch von ihm und dann habe ich richtig Tränen in den Augen. Und wenn der Song kommt, dann sowieso. Und jetzt ist es soweit. Wir lösen unsere AC/DC-Garantie ein. Hier bei Rockantenne Hamburg, einmal pro Stunde laufen Sie und das ist er. For those about to rock, we salute you. 6:52, schönen guten Morgen.
1: Guten Morgen.

0: Beruhigen wir uns wieder. Wenn euch das noch nicht durchmotiviert hat, dann gleich wissenschaftlich erwiesen, der Song, der euch am meisten durchmotiviert auf dem Weg zur Arbeit. Ich hoffe, ihr seid schon auf dem Weg zur Arbeit, damit euch das den richtigen Schub gibt für den heutigen Schmittwoch. Wir hören gleich Survivor. Schnell mal rauf aufs Laufband einer Kasse im Supermarkt.
1: Absolut, unbedingt. Ja. Und Supertram.
0: Damit holen wir euch wieder runter, falls ihr übermotiviert seid. Und Lalo hat auch vor zu arbeiten.
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13: Ich bin Sophie Gareis. Es ist 7 Uhr. Guten Morgen. In Hamburg-Altona findet heute eine internationale Einsatzübung statt. Ab 9 Uhr wird eine Kombination aus anhaltender Hitzewelle und Sturmflut simuliert. Rund 100 Teilnehmer übernehmen dabei verschiedene Rollen und bewältigen Szenarien. Zum Beispiel errichten sie einen kühlen Ort, eine Notunterkunft und einen Trinkwassernotbrunnen. Außerdem üben sie die Versorgung Verletzter nach einem Busunfall. Es ist Tradition in der Haushaltswoche im Bundestag. Heute findet wieder die Generaldebatte statt. Es ist eine Abrechnung mit der Regierungspolitik. Den Anfang macht die Oppositionsführerin, AfD-Chefin Weidel, gefolgt von Bundeskanzler Merz. Auch der haushohe Sieg der AfD in Sachsen-Anhalt am vergangenen Sonntag dürfte bei den Reden eine Rolle spielen. Unsere deutschen Basketballerinnen stehen zum ersten Mal überhaupt bei einer WM im Viertelfinale. Das Team hat sich beim Heimwettbewerb gestern in Berlin mit 94-56 gegen Südkorea durchgesetzt. Auch Basketball-Ikone Dirk Nowitzki saß im Publikum und feuerte die Deutschen an. Jetzt haben sie heute erstmal einen Tag Pause, bevor es dann morgen gegen Belgien geht.
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0: Ja, und da gibt es was Neues von einem tollen Mittelalter-Festival, was eine Band erfunden hat, sozusagen.
1: Die Band ist In Extremo. Die gehen jetzt in die dritte Runde mit ihrem Weckt die Toten-Festival.
0: Oh.
1: Schönes Mittelalter-Fest. Das Ganze findet statt in Halle an der Saale. Und neben In Extremo selbst stehen zum Beispiel Mono Inc. auf der Bühne, Doro, Fiddler's Green und Mittelalter. Das klingt auch schon mal soweit gut. Tickets gehen ab Freitag um 12 Uhr in den Vorverkauf. Das Line-Up wird sich noch füllen. Es wird bestimmt eine ordentliche Sause dort.
0: Sause wird es vielleicht auch heute, ja, wenn wir so aus dem Fenster gucken, ist aber allerdings noch nicht richtig viel Sause da. Wie wird's denn?
1: Nee, weil die Sonne jetzt auch gerade erst aufgegangen ist und die wird aber heute ja, mindestens 8 Stunden scheinen. Also da könnt ihr wirklich nochmal schön draußen was erledigen bei bis zu 19 Grad. Ganz, ganz angenehmes Wetter. 14 Grad sind es jetzt gerade gemessen. An der Elbphilharmonie in der Hafencity 13 Grad in Lüneburg und 14 in Lübeck. Muss also noch ein bisschen aufheizen. Regen erstmal nicht in Sicht, wenn dann heute Abend erst wieder und ansonsten alles tippitoppi.
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0: Heute Morgen ist es etwas flau, es gibt noch gar keinen Stau. Dafür super. Aber Blitzer, ein Schnellsen, Holsteiner Chaussee, beidseitig beim Schelring um und bei, das ist eine Bushaltestelle. Und wir haben einen stehen auf dem Bahrenfelder Steindamm, stadteinwärts, 200 Meter ungefähr vor der Stresemannstraße. Wenn ihr noch mehr gesehen habt, 0800 168 666.
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0: Ja, und um 7.03 Uhr horcht mal kurz in euch rein. Seid ihr vielleicht noch müde heute Morgen? Oder ihr sagt so, oh Junge, kein Bock auf Arbeit. Oh, Chef schon wieder sehen, alles.
1: Nee, also Kacke. Das sind alles Gedanken, die hatte ich heute noch nicht. Du, nee,
0: ich hatte die auch nicht, aber falls ihr die habt, ja, dann...
1: Wir lieben die Arbeit, Leute, und jetzt noch mehr.
0: Pusten wir die jetzt weg mit Survivor.
1: Motivationssong Nummer 1.
0: 7.03 Uhr.

0: Das so geil.
1: Das Ende gefällt mir am besten von Super Jeremy. Ich würde da gerne mal mitmachen.
0: Vor allem von dir.
1: Auf der Bühne so, weißt du? So hier, wenn du rumlaufst und kommst dir so ein bisschen vor wie Rumpelstilzchen. Aber darum geht's jetzt eigentlich gar nicht, Leute.
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0: So ziemlich das Gegenteil von deinem Gesang, ne? Ist das, was Emily auf der Bühne veranstaltet, ja. Von Frau von Evanescence.
1: Ja, zum Beispiel klar. Hier, Use My Voice. Ist das genau das, was ich gemacht habe? Ich finde, Evanescence ist halt, weil ich oute
0: ist
1: mich.
0: Eine Wucht.
1: Ne? Ja, nee, es gibt viele Leute, die sagen, oh Gott, Evanescence, kann ich ja gar nichts mit anfangen. Es ist schrecklich. Aber ich persönlich oute mich.
0: Ja,
1: ich finde das schon immer geil.
0: Ich weiß, das wissen wir, glaube ich, auch
1: ich
0: alle.
1: Ich stehe auch auf Amy Lee.
0: Die dich ein bisschen kennen.
1: Weißt du, wenn ich da hingehen würde, ich würde auch alles auf die Bühne werfen, was ich an mir trage. Und dann würde ich einfach das Konzert das nackt wieder verlassen, wahrscheinlich von Ordnern begleitet. Zum Glück bin ich weit weg von der Bühne meistens. Da kann sowas nicht passieren.
0: Ja.
1: Wenn ihr Lust habt, hinzugehen, dann müsstet ihr Zeit haben am 23.09.
0: Das
1: ist Mittwoch in zwei Wochen.
0: Heute
1: in
0: zwei Wochen.
1: Ja.
0: Exakt. Und jetzt noch eine Telefonnummer 0800 168 666.
1: Ja, so wird ein Schuh draus. Wir hören Evanescence mit My Immortal, was auch so ein geiler Song ist. Ne? 7.13 Uhr haben wir es. Rockantenne Hamburg hier mit dem besten Rock Nonstop. Guten Morgen. Viel Glück beim Anrufen.
0: Morgen.
1: Ach, ist das schön.
0: Das ist wirklich sehr schön.
1: Dieses Klavier ist doch toll, oder? Wenn jetzt gleich die Stimme von ihr kommt, ne?
0: Verquatsch sie nicht.
1: Ich verquatsch sie nicht. Sie kommt nämlich in zwei Sekunden. Achtung, fertig, da ist sie.

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2: Und heute geht es um Evanescence. Das Konzert am 23.09. in der Barclays Arena. Wer ist denn dran? Guten Morgen.
3: Hallo, hier ist Emily. Wer ist da?
4: Hier ist Jörg. Moin.
3: Jörg.
4: Jawohl, Jörg.
5: Grüß dich, Jörg.
3: Jörg, das ist ein sehr unrhythmischer Name. Hast du nicht vielleicht einen etwas rhythmischeren Spitznamen, Jörg?
4: Jö, aber...
3: Jö, das gefällt mir. Ja, Jö. Du, Jö, wollen wir dich verarzten beim Konzert mal vielleicht? Was hältst du davon?
4: Ja, wäre okay, ja.
3: Mit wem würdest du denn da hingehen?
4: Mit einem guten Freund von mir.
3: Ja, wie heißt der denn?
4: Christian.
3: Das geht gerade noch so.
5: Christian.
3: Jörg klingt so ein bisschen wie die Frösche in meiner Nachbarschaft. Die machen die ganze Nacht immer.
4: Jörg. Jörg. Ja.
3: Ist dir auch schon aufgefallen, ne?
4: Ja, genau.
3: Ja, also sag das nicht zu laut beim Konzert. Da ist Emily sehr empfindlich. Wir schicken dich zu
5: Evanescence.
4: Vielen Dank, super. Vielen Dank.
3: Oder? Ja, sag nochmal deinen Namen.
4: Jörg.
3: Immer, immer wieder lustig. Da. Sag nochmal.
4: Jörg.
3: Oh, er macht immer mit.
5: So, Leute.
3: Das ist toll. Ja, Jörg. Du, das freut mich. Ich hab dich lieb, Jörg.
4: Okay, danke.
5: Telefoniert ihr beiden doch einfach noch weiter. Ich würde sagen, wir machen jetzt hier mal schön die Interrupters
3: ja,
5: an.
3: Ja,
5: Give
3: wir.
5: You everything auf Rockantenne Hamburg.
3: Cool.
5: Und den Rest klärt ihr einfach privat, ja?
3: Jörg.
5: Mhm.
3: Das machen wir. Jetzt aber der beste Rock nonstop.

0: Interrupters hier bei Rock Antenne Hamburg. Schönen guten Morgen, gute Laune haben wir und immer. Gleich wird's Natural Super, nämlich mit dem Supernatural Song von Kansas kommt er. Eine Serie, die es ja leider nicht mehr gibt, aber die war fantastisch.
1: Die ich noch nie geguckt habe mir für diesen Herbst vorgenommen habe.
0: Ehrlich? Hast du?
1: Ja, kann man mal reinschauen.
0: Das wird aber eine Aufgabe.
1: Ja, das glaube ich aber auch. Außerdem die Goo Goo Dolls.
0: Das ist ein richtig schöner Song. Da hören wir alles gleich, kurz nach halb.
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20: Ich bin Sophie Gareis. Es ist 7:30. Guten Morgen. Nach den Angriffen auf Stromleitungen in drei Bundesländern ist der mutmaßliche Täter gefasst. Polizisten entdeckten den 48-Jährigen nahe dem Kraftwerk bei Aachen. NRW-Innenminister Reul sagt, der Mann wollte offenbar weitermachen. Die Polizei ermittelt, ob es auch noch weitere Täter geben könnte, geht momentan aber nicht davon aus. Nach der Wahl in Sachsen-Anhalt dürfte die Regierungsbildung ziemlich schwierig werden. SPD-Bundesvize Schweizer hat sich jetzt für eine Expertenregierung ausgesprochen. Zuvor hatte das BSW die Idee eines überparteilichen Ministerpräsidenten ins Spiel gebracht. Auch die Grünen unterstützen den Vorschlag. Sparer kommen in Deutschland momentan auf ihre Kosten. Bei Tages- und Festgeldkonten gibt's so hohe Zinsen wie schon lange nicht mehr. Insgesamt 11 verschiedene Geldhäuser bieten aktuell einen Zinssatz über 3,5%, teils sogar über 4% an. Hintergrund sind hohe Kapitalmarktzinsen und die Aussicht auf höhere Leitzinsen der Europäischen Zentralbank.
0: Da hole ich mir doch heute mal 4%. Ist ja irre. Wie funktioniert das mit den Zinsen? Wie funktioniert das mit der Sonne, Lilly?
1: Da bin ich mehr informiert. Das mit der Sonne funktioniert heute super, denn die scheint jetzt schon und das wird sie auch bis heute Abend tun. Wir haben aktuell 14 Grad gemessen in Othmarschen in der Weizstraße. Es sind 14 Grad in Schwarzenbeek und 13 Grad bei euch in Toschstedt. 19 heute maximal dazu. Viel Sonne, bisschen Wolken und erst am frühen Abend kommt noch mal ein bisschen Regen runter, ist dann aber auch in der Nacht wieder weg und morgen geht's ganz ähnlich weiter.
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0: Auf der B5 Bergedorfer Straße stadteinwärts, Höhe Bill steht Mitte, ein Liegenbleiber. Polizei ist schon da und sagt Hallöchen. Tanken muss man doch aber, bevor man auf die Autobahn fährt. Und ansonsten haben wir auf der A7 Hannover Richtung Hamburg zwischen Heimfeld und Elbtunnel 5 Kilometer stockenden Verkehr. Dann gibt's Blitzer. Ich guck mal eben nach, was ist da neu reingekommen. Grindelberg stadteinwärts beim Lidl. Und dann stehen sie auch in Norderstedt immer noch, Odwin Wixenstraße bei den Tennisplätzen, da beim Sportplatz, genauso wie auf der Julius-Vossler-Straße stadteinwärts beim NDR. Wenn ihr noch was habt, 0800 106 866.
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0: Here is gone, die Go-Go Dolls. Bei Rock Antenne Hamburg, das passt ja ganz gut, Here is gone, weil wir kennen das ja noch, ne? Als 2009 die Gallagher-Brüder von Oasis sich getrennt haben. Die haben sich ja immer gestritten. Das klang ganz oft so.
1: Shut the fuck up, man. Whoa, man, shut the fuck up. Hey, shut up.
0: Bullshit, genau. Das kann man auf Deutsch übersetzen mit, hey, sei doch jetzt mal leise, Bruder. Mhm. Jedenfalls haben sie sich dort gestritten und dann 2009 war das, 16 Jahre später, ne? Letztes Jahr kam dann plötzlich, waren sie wieder live auf der Bühne. Die beiden wieder gemeinsam.
2: So ja? Toll.
0: Und Comeback, Stadion-Tour und so weiter. Gibt jetzt ja auch wieder irgendwie Hinweise auf neue Konzerte.
2: Ja.
0: Und jetzt auch noch eine Doku im Kino und die hat unser Kollege Erik Steffen.

0: sich schon mal reingezogen.
1: Don't look back in anger, also schau nicht voller Wut zurück. So heißt die neue Oasis-Doku, aber ganz verschwunden ist der raue Ton natürlich nicht.
2: We all said that we didn't mean.
1: Also sinngemäß, wir haben Mist gesagt, den wir verdammt nochmal nicht so gemeint haben. Aber diesmal wollten sie nach vorne schauen.
3: You've got a chance to change the narrative of the band.
1: Sie hätten die Chance, das Narrativ der Band zu ändern. Und das haben sie ziemlich eindrucksvoll gemacht. 41 Konzerte, 11 Länder, 5 Kontinente und mehr als 2,2 Millionen Fans. Und jedes Mal Gänsehaut pur. Allein 7-mal haben Oasis das Wembley-Stadion vollgemacht. Und offenbar mit ziemlich durstigen Fans. Pro Abend wurden dort rund 250.000 Pints Bier ausgeschenkt. Bei 80.000 Zuschauern sind das einfach mal mehr als 3 pro Kopf. Die Doku bringt euch jetzt mitten rein in dieses gigantische Comeback auf die Bühne und auch Backstage zu Liam und Noel Gallaghers erstem Interview seit 20 Jahren.
0: Sehr gut, vielen Dank, Erik. Don't Look Back in Anger erlebt ihr ab sofort in ausgewählten Kinos, nur für wenige Tage, bis Sonntag auf der großen Leinwand.
4: Wo können wir hingehen, Lilly? Ach, der wird im UCI gezeigt, der wird im Kinopolis im Westfield gezeigt, ja. Im Cinemax am Dammtor, aber auch im Zeise-Kino. Müsst ihr mal einfach im Internet nachschauen, wann genau das wie für euch wo am besten passt. Ihr werdet in Hamburg und auch in Lüneburg und Elmshorn Möglichkeiten finden.
0: Auch, ich werde ihn in jedem Kino gucken.
4: In jedem?
0: Ja,
4: krass.
0: Das kann ich schon mal versprechen.
4: Ich werde dich in jedem von hinten mit Popcorn bewerfen.
0: Und jetzt hören wir sie. Oasis. Don't Look Back in Anger.
4: Ah, so schön.
0: 7:45 Rockantenne Hamburg hier. Schön.

0: Mein Freund Ted, ne, der ist Radiomoderator in Sachsen-Anhalt, der hat immer gesagt, das muss laut sein, dreckig und stinkig. Und das hier, das hat alles das. Das ist also ein richtig cooler Rocksong. Und jetzt eine schöne Geschichte, nicht von Ted, sondern von Katharina.
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0: Katharina aus Bremervörde, guten Morgen.
2: Guten Morgen. Moin Schmidt, moin Lilly.
0: Erzähl uns was über den Rocksong deines Lebens, bitte.
2: Der größte Rocksong meines Lebens ist We Will Rock You, einfach aus dem Grund, dass das der erste Rocksong war, mit dem ich in Berührung gekommen bin, als ich klein war. Auf jeden Fall war das so, dass das ja ein prima Mitklatsch-Song ist und der Rhythmus ja auch einen gleich ganz eingängig irgendwie so mit in den Bann zieht. Man kann den Song prima zum Einstieg in den Rock nutzen, glaube ich. Mein Sohn ist 8 Jahre und der wird da auch direkt in den Rock eingeführt.
0: Sehr gut, musikalische Früherziehung mit Queen hier bei Rockantenne Hamburg. Klatsch, Klatsch, Stampf. Das kriegt jeder von euch hin. 7,52, das ist der beste Rock nonstop.

0: die Augen zu und küss mich. Die Ärzte hier bei Rockantenne Hamburg, sehr, sehr gut. Was haben wir noch im Angebot? Vielleicht ein bisschen Kriegermusik von Manowar. Für den Kampf im Büro. Was noch, ja?
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0: Das ist der beste Rock nonstop hier bei Rockantenne Hamburg. Gibt's alles gleich. Kurzer Acht.
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14: Ich bin Sophie Gareis. Es ist 8 Uhr. Guten Morgen. Am Nachmittag ab 15 Uhr geht's in Hamburg um künftige Bahnsanierungen im Norden. Bei der Konferenz Weichenstellung für die Zukunft geht es um bisherige Erfahrungen mit den Bauprojekten Hamburg-Berlin und Hamburg-Hannover sowie um kommende Streckensanierungen. Überlegt werden soll auch, wie künftige Bauarbeiten besser geplant und begleitet werden können. Mit dabei ist unter anderem Hamburgs Verkehrssenator Tjax. 3 Tage nach dem haushohen Sieg der AfD in Sachsen-Anhalt kommt es heute im Bundestag zum Schlagabtausch zwischen der Co-Vorsitzenden der AfD Weidel und Bundeskanzler Merz. Denn heute wird im Parlament über den Haushalt des Kanzleramts diskutiert. Und das ist traditionsgemäß die Möglichkeit für die Opposition, mit der Politik der Bundesregierung ins Gericht zu gehen. Alice Weidel eröffnet die Generaldebatte. Bundeskanzler Merz wird danach antworten. Eine technische Störung bei der Flugsicherung hat an zahlreichen britischen Flughäfen gestern für Chaos gesorgt. Unter anderem an den Londoner Airports Heathrow, Gatwick und Stansted. Bis zum Abend fielen mehr als 600 Flüge aus. Auch an den deutschen Airports war das zu spüren. Gegen Abend war das Problem behoben und der Flugverkehr lief langsam wieder an.
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0: Alex Van Halen, der Schlagzeuger von Van Halen, der hat sich ja gerade zum Ritter schlagen lassen. Jetzt trägt er seine Rüstung und jetzt kann er auch wieder in den Kampf ziehen, oder?
15: Ist nach wie vor ein bisschen Zickenterror bei den Ex-Van Halen-Männern, denn es geht um den ewigen andauernden Streit zwischen Alex Van Halen und Sammy Hagar. Alex hat Sammy in einem Interview jetzt gerade einen totalen Vollidioten genannt. Darauf reagiert jetzt Sammy Hagar, allerdings ziemlich gelassen, muss man sagen. Er sagt, solche Ansagen sind zu diesem Lebens- und Karrierezeitpunkt völlig unnötig, aber manchmal tut Wahrheit eben weh. Und jetzt Peace, es ist auch irgendwann mal gut. Ist kein Geheimnis, dass Sammy Hagar schon länger versucht, irgendwie Frieden zu schließen, aber das trifft nicht so ganz auf Gegenseitigkeit. Mal schauen, wie die beiden irgendwann auseinandergehen oder eben auch nicht.
0: Es muss einen Ritterkampf geben.
15: Ja. Gute Idee. Sammy Hager auch zum Ritter schlagen.
0: Mit Morgenstern.
15: Dann aber
0: auf Pferd.
15: Rein
0: Jawohl.
15: In die Manege.
0: Wie wird das Wetter? Können
15: das
0: wir überhaupt solche Kämpfe ausführen? Die rosten ja schnell. Die
15: Ach Ritter. Ja, heute tatsächlich kein Problem. Regen gibt es erst zum Abend, wenn das Ganze bis dahin geklärt ist. Soll es gut aussehen. Wir haben gerade 13 Grad gemessen am Flughafen in Fuhlsbüttel. Es sind 13 Grad und allerherrlichster Sonnenschein in Sittensen. In Schleswig-Holstein sieht es genauso aus. 13 Grad in Kellinghusen und die Sonne scheint. Bis zum Abend Sonne, Wolken im Wechsel, 19 Grad maximal und dann gibt es ein bisschen Regen.
0: Oh, toll.
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0: Können wir kurz mal ein bisschen Ritterturnier-Atmosphäre bekommen? Ist ja toll. Das passt ja gut zu den Verkehrsmeldungen auch auf der A7 Hannover Richtung Hamburg zwischen Heimfeld und Elbtunnel. 5 Kilometer stockender Verkehr. Und auf der A24 Berlin Richtung Hamburg zwischen Jenfeld und Horn 2 Kilometer stockend. Ansonsten kann ich euch noch Blitzer anbieten. Die stehen in Dulsberg, Ring 2, Nordschleswiger Straße Richtung Stadtpark, 300 Meter vorm alten Teichweg. Und dann noch auf dem Barrenfelder Steindamm stadteinwärts, 200 Meter vor der Kreuzung Stresemannstraße. Habt ihr noch mehr? 0800 106 8666.
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0: Jawohl, ja, und ich hätte gerne noch mal Regie, ich hätte gerne noch ein Rittergefecht. Ja, das ist gut. Das passt sehr gut zu Manowar. Hier kommt Warriors of the World United. 8:04 Rockantenne Hamburg, ja, guten Morgen.
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0: So, Foxy Fox ist entkommen. Alles ist gut. Ihr müsst euch keine Sorgen machen. Wir können uns wieder um das Wesentliche kümmern, nämlich um Evanescence.
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0: Und das müssen wir uns mal reinziehen, ne? Amy Lee. Wir haben mal Amy Lees Stimme rausgenommen aus allem anderen, damit man das mal völlig, mach mal hier ganz leise. So, damit man das mal völlig ungestört hören kann. Zieht euch das mal rein. Das ist Amy Lee in Going Under. Oh Gott!

0: Das ist aber jeder Ton, ne?
1: Also,
0: das will man auch mal live sehen, oder?
1: Ja,
0: am 23.09. könnt ihr das. Hier bei uns in Hamburg, präsentiert von Rock Antenne
1: Hamburg.
0: Sicher,
1: in der Barclays Arena werden sie sein und ihr seid mit am Start. 2 Wochen, du hast es schon gesagt, das ist nicht mehr lange hin. Also macht euch jetzt die Tickets klar unter der 0800 168 666.
0: Ja, genau, das ist die Nummer. Und jetzt hören wir uns Evanescence auch an. Neue Musik aus diesem Jahr. Who Will You Follow heißt der Song. Gibt's jetzt hier. Schönen guten Morgen.
1: Guten Morgen.

0: Das wird richtig scheppern in der Barclays Arena. Evanescence am 23.09. Ihr mit dabei.
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0: Gehen wir doch mal ran hier an die 0800 168 666. Wer ist denn dran? Guten Morgen.
2: Moin, hier ist Ronny.
3: Ronny. Ronny,
0: na
3: du?
0: Na, hi, kannst du mal, euch. Ronny, sing mal so wie Amy Liebe, ne?
2: Das ist, glaube ich, noch zu früh am Morgen.
0: Ja, komm jetzt, nicht, aber Ronny, irgendwas müssen wir leisten. Wir können nicht einfach nur, wir müssen jetzt mal so singen wie Amy Lee. Komm, du fängst an, ich steig mit ein.
2: Ja, dann gib mal einen Ton vor.
0: Mi. Ronny, wir sollen zusammen hingehen. Dann können wir zusammen vor der Bühne, die holt uns hoch und dann sagt die Jungs, ihr könnt mitsingen.
2: Das wäre mal was. Ja, das wäre mal was. Aber ich glaube, die Barclays ist mir dafür doch noch ein bisschen zu groß.
0: Meinst du? Ich habe da ja schon vor 20.000, nee, vor 10.000 gestanden beim Eishockey. Das ist gar nicht so schlimm, wie du denkst. Das kann man mal machen. Ja, also, du kannst das jetzt ja noch überlegen. Du hast ja noch 2 Wochen Zeit.
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2: Wow, super, cool, vielen lieben Dank.
0: Ja, sing noch mal Going Under, mach mal.
2: Bitte?
0: Going Under, sing noch mal.
2: I'm going under.
0: Ja, das ist
3: ganz hervorragend.
0: Das ist es. Wir sehen uns beim Konzert auf der Bühne. Ich freue mich drauf, Alter.
2: Super, sehr cool. Vielen, vielen lieben Dank. 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
0: Ja, sehr gerne, ne? Jetzt Agnike Joe. Cats in the Cradle. Wir haben es 20 nach 8. Rockantenne Hamburg hier mit dem besten Rock Nonstop 19.

0: Klicke Joe. Das kann man immer machen. Ne? Mhm. Gleich hören wir hier bei Rock Antenne Hamburg Linkin Park. The Emptiness Machine, cooler
1: der,
0: Song.
1: Der beste Rockerstop mit Queen.
0: Auch noch.
1: Ja.
0: Bohemian Rhapsody hatten wir lange nicht. Hören wir alles gleich, kurz nach 9.
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11: Ich bin Sophie Gareis. Es ist 8:30. Guten Morgen. Der Zollstreit zwischen den USA und Kanada spitzt sich weiter zu. Jetzt hat die Regierung in Washington komplette Einfuhrverbote für bestimmte Produkte aus dem Nachbarland angekündigt. Betroffen sind einige Molkereiprodukte, alkoholische Getränke und Motorräder. Sie dürfen ab dem 29. September nicht mehr in die USA importiert werden. Washington will damit den Druck auf Kanada im Zollstreit erhöhen. Nach der Wahl in Sachsen-Anhalt fordert CSU-Chef Söder eine härtere Gangart gegenüber der AfD. Man müsse sich inhaltlich mit der Partei auseinandersetzen, die viele inhaltliche Schwachstellen habe, so der CSU-Chef in der ARD. Gleichzeitig spricht sich Söder gegen ein Verbot der AfD aus. Gibt es in Zukunft jedes Jahr eine Ski-WM? Diese Idee hat der neue Präsident des Internationalen Skiverbands FIS, Alexander Ospelt, ins Spiel gebracht. Trotz großer Kritik hat er seine Pläne jetzt auch nochmal verteidigt. Für die Athleten selbst würde es finanziell sehr viel bringen, so Ospelt. Aktuell finden Weltmeisterschaften der Alpinen und Nordischen nur in ungeraden Jahren statt.
12: Oh, Skifahren, moin kaputt. Das kennen wir ja. Zum Glück hat es nicht geschneit hier bei uns.
13: Nö, dauert noch ein bisschen, bis der Schnee fällt. Wir stellen uns langsam so von Sommer auf Herbst ein. Und das, finde ich, ist ein sehr angenehmer Übergang in diesem Jahr. Wir haben momentan 14 Grad gemessen in Hamburg und zwar in Eimsbüttel an der Osterstraße. Die Sonne scheint. Es sind 13 Grad heute früh in Amelinghausen. Auch dort ist die Sonne am Start. Und auch bei euch in Itzehoe scheint sie bei 14 Grad. Maximal 19 heute, Sonne, Wolken im Wechsel. Und erst am Abend gibt es ein bisschen Regen und der Rest der Woche, der ist auch immer um die 20 Grad Sonne, Wolken. Es ist wirklich total angenehm.
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12: Und obwohl kein Schneelicht ist, die Piste schon voll. Auf der A7 Hannover Richtung Hamburg zwischen Heimfeld und Elbtunnel 5 Kilometer stockend. Und auf der A24 auch vor dem Skilift schon 2 Kilometer stockender Verkehr zwischen Jennfeld und Horner Kreisel. Gut, lass du es wirklich wahr. Ich kann da auch nichts machen. Wir haben in Schnelsen-Holsteiner Chaussee beidseitig bei der Bushaltestelle Schelring-Blitzer stehen. Genauso wie im Dulsberg Ring 2 Nordschleswiger Straße Richtung Stadtpark. Kurz vorm alten Teichweg. Habt ihr noch mehr? 0800 106 8666. Dankeschön. Gute Fahrt.
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Aufgewacht, ihr Trantüten! Das war doch der erste von zwei Songs. Wenn ihr jetzt nicht anruft auf der 0800 168 666, dann kriegt die 1000 Euro halt jemand anders. Ich glaube nämlich, das sind Linkin Park, die Emptiness Machine, das ist der Double Show.

0: Irre, das war doch der Double Shot, jawohl, der.
1: Was?
0: Der Double Shot, ich sag's nochmal, der Double Shot. Und das heißt doch für dich 1000 Euro, Tina, ich raste aus.
2: Und ich raste aus. Wahnsinn.
0: Herzlichen Glückwunsch.
2: Dankeschön.
0: Hast du damit gerechnet? Hattest du ein Gefühl heute Morgen, als du aufgestanden bist, heute ist mein Tag?
2: Ich dachte erst, bei Evanescence hätte ich Glück.
0: Ja, ach, da wolltest du auch gerne noch hin, ja? Guck mal, jetzt hast du 1000 Euro. Kannst ja auch nachher noch mal versuchen, da durchzukommen. Aber ansonsten kaufst du ja einfach die Karten so, ne? 1000 Euro, was machst du damit?
2: Ich werde verrückt. Na, ich musste gerade die Klassenfahrt von meiner Tochter zahlen. Das waren 500 Euro.
0: Ja, boah, siehst du wohl. Zack, die Kohle ist wieder drin. Und die nächste Klassenfahrt ist gleich mitfinanziert.
3: Aber,
0: das
3: hallo.
0: Ist doch herrlich, oder?
2: Nee, ich glaube, den Rest investiere ich in coole Konzerte.
3: Ja, sagen, auch oder auch gut. Mal für dich selber ausgeben.
0: Sehr, sehr gut. Alles genau. Richtig gemacht. Gut aufgepasst, angerufen. Das ist der Double Shot hier bei Rockantenne Hamburg. Da gibt es 1000 Euro. Und jetzt gibt es ein neues Songpaar. Wir vergessen also die zwei Songs und wir stellen euch gleich die neuen Songs vor. Dauert nur wenige Augenblicke. Jetzt gibt es erstmal ein Shampoo für Tina und obendrauf auch noch Foreigner und Urgent.
3: Toll.
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3: Guten Morgen.

0: R.E.M., Shiny Happy People, ja, Shiny Happy People, das bezieht sich auf Tina, die hat sich gerade die 1000 Euro geholt.
1: Wahnsinn.
0: Beim Rock Antenne Hamburg Double Shot, hier war das gerade vor ein paar Minuten.
2: Ich schaffte aus, Wahnsinn.
0: Herzlichen Glückwunsch.
2: Dankeschön.
0: Hast du damit gerechnet?
2: Ich freue mich so.
0: Ja, hat sie nicht mitgerechnet. Hat gerade 500 Euro für die Klassenreise vom Sohn ausgegeben. Also insofern, die Kohle ist wieder drin. Und wir haben gesagt, wir wollen jetzt mal ein neues Songpaar, damit die Spannung hochgehalten wird.
1: Ja,
0: ne? Was haben wir da, Lilly? Was wollen wir? Erster Song, stell mal einen vor.
1: Es geht jetzt um Papa Roach mit Last Resort.
0: Also Papa Roach, speichern wir bitte ab.
1: Und dann achtet ihr gleichermaßen stark auf AC/DC mit Thunderstruck.
0: Ja, wenn beide laufen, Double Shot ein Tausender. Wenn nur einer läuft, Single Shot immerhin 100 Euro.
1: Auch
0: jetzt
1: nicht schlecht.
0: Hier bei Rock Antenne Hamburg AC/DC. Aber mit Who Made Who. 8

0: Atze Datze hier bei Rockantenne Hamburg. Gleich um kurz nach neun gibt es weiter den besten Rock nonstop mit Hailstorm. Darkness Always Wins.
1: Und The Clash.
2: Darling, you got to let me know. 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
0: Ja, alles hier bei uns bei Rockantenne Hamburg.
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14: Ich bin Sophie Gareis. Es ist 9 Uhr. Guten Morgen. Filmfans kommen in Hamburg in den kommenden Tagen wieder auf ihre Kosten. Von morgen bis Sonntag werden wieder Filme auf einer schwimmenden Leinwand am Jungfernstieg gezeigt, immer ab 20.15 Uhr. Den Start macht morgen der Animationsfilm Flow. Danach folgen die Filme Notting Hill, Fuck You Goethe und Little Miss Sunshine. Das Binnen-Alster-Filmfest ist ein Vorgeschmack auf das bald startende Filmfest Hamburg. 3 Tage nach dem Wahlerfolg der AfD in Sachsen-Anhalt treffen deren Vorsitzende Weidel und CDU-Chef Merz heute im Bundestag aufeinander. In diesen Minuten startet die Generaldebatte, da rechnet die Opposition mit der Regierung ab. Weidel eröffnet als Oppositionsführerin, anschließend spricht der Kanzler. Es soll unter anderem um den Haushalt gehen, aber auch die Wahl am vergangenen Sonntag in Sachsen-Anhalt wird wohl Thema sein. Unsere deutschen Basketballerinnen stehen zum ersten Mal überhaupt bei einer WM im Viertelfinale. Das Team hat sich beim Heimwettbewerb gestern in Berlin mit 94-56 gegen Südkorea durchgesetzt. Heute ist erstmal ein Tag Pause, bevor es dann morgen gegen Belgien geht.
0: Pause ist immer gut.
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0: In den Musiknews geht's um die Herrschaften hier. System of a Down, Lilly, was haben wir denn da?
1: Da wird gefeiert und zwar ihr Erfolgsalbum Toxicity. Das wird 25 Jahre schon alt.
0: Jawohl.
1: Jo, und es gibt jetzt bald eine Toxicity-Jubiläums- Box inklusive Vinyl-CD und Merchandise. Die Wiederveröffentlichung der Vinylausgabe enthält zum Beispiel als Besonderheit den Song Johnny. Oh. Der ist 2001 nur auf einer einzigen Edition mal ganz kurz veröffentlicht worden und sonst nie wieder bis jetzt. Das heißt, wenn ihr diesen Song noch nicht habt, jetzt ist eure Chance. Witzig beim Merchandise zum Beispiel auch Schlüsselanhänger in Form einer Chop Suey China-Nudel-Box, angelehnt an ihren Song Chop Suey, den wir eben gerade gehört haben. Und alle Artikel, die könnt ihr jetzt schon vorbestellen. Offiziell erscheint das Album am 20. November.
0: Kaufe ich mir alles.
1: Nicht ganz billig, so System of a Down Socken 30 Euro, aber für Fans ist das doch keine Hürde.
0: Wie wird das Wetter heute? Brauche ich Socken überhaupt?
1: Ja, kann ich empfehlen. 15 Grad sind es aktuell. Das ist ganz angenehm hier bei uns in Hamburg. 14 Grad bei euch in Stade, 15 in Lübeck. Es ist viel Sonne am Start, ein paar Wolken immer mal mit dabei. Es bleibt trocken bis zum Abend, dann kommt ein bisschen Regen, aber ansonsten wirklich super klasse. Morgen nochmal ganz ähnlich bei 18 Grad.
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0: Da gibt es einen Stau auf der A7 Hannover Richtung Hamburg zwischen Heimfeld und Elbtunnel. 5 Kilometer und Blitzer findet ihr Schenefelder Landstraße beidseitig Höhe Martin-Luther-Kirche. Das ist also in Isarburg. Und dann steht einer in Heimfeld, Buxtehuder Straße Richtung A7 beim Lidl. Habt ihr noch mehr? 0800 106 8666.
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0: Jawohl, ja, 6 Songs am Stück, da sind coole Sachen dabei.
1: Absolut.
0: Mit Metallica, Nickelback, Van Halen, alles was man so braucht am frühen Morgen. Viel Spaß, bis gleich.
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Guten Morgen, liebe Fangemeinde. Hier ist der Stefan Zeiss aus L.A. Benz. Ihr hört Rockantenne Hamburg, das Sixpack. Ich wünsche euch ganz, ganz, ganz fetten Spaß dabei.

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1: Logo und gleich noch mehr davon, gleich mit der Little River Band. The Night Owls.
2: Sehr gut. Und wir haben Kraftklub.
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1: Alles gleich.
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1: Die Sonne schmettert hier schon wieder ins Studio in der Spitaler Straße. Lilly hat die Sonnenbrille auf, das ist sehr gut. Dann kannst du dann auch sagen, wie es heute wird.
2: Es wird ganz wunderbar. Die Sonne scheint, hast du schon gut erkannt. 15 Grad momentan gemessen in Hamburg-Stellingen. Es sind 14 Grad heute früh in Winsen-Andernluh. Wir haben in Bad Oldesloe 15 Grad auch bei euch vor der Tür. Überall Sonne, Wolken im Wechsel, ist ganz wunderbar. 19 werden es maximal und erst am Abend, am frühen Abend, so ab 18 Uhr, kommt ein bisschen Regen dazu, aber auch der ist dann schnell wieder weg. Morgen sieht es ähnlich aus, 18 Grad, Sonne, Wolken. Also das Wetter ist doch wirklich, ist ein sehr schöner Übergang, gerade von Sommer auf Herbst.
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1: Nur ein Stau heute Morgen, A7 Hannover Richtung Hamburg zwischen Hausbruch und Elbtunnel, 4 Kilometer. Ansonsten Blitzer, Bahrenfelder Steindamm, stadteinwärts, 200 Meter vor der Stresemannstraße. Und sie stehen auf dem Ring 2, Nordschleswiger Straße Richtung Stadtpark, kurz vorm alten Teichweg. Habt ihr noch mehr? 0800 106 8666.
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0: Das ist wirklich lässig. Und ich bin mir sicher, in 2 Wochen wird es nicht nur lässig, sondern eher episch.
1: Absolut. 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
0: 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Mit allen großen Songs im Gepäck. Und auch mit den ganz großen Gefühlen.
2: Schön.
0: Da kriegt Lilly direkt Tränen in den Augen.
2: Absolut.
0: Wisch die raus, damit du die Nummer noch sehen kannst.
2: Die 0800 1068 666 für euch jetzt kostenlos hier ins Studio. 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
0: Wir hören uns gleich nach Sleep Theory. Die sind hier nämlich jetzt mit Cruel Summer. Schönen guten Morgen.
2: Guten Morgen.
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0: Patti Schmidt, das ist ja schon heiß, aber das hier, ne? Was für eine Stimme. Amy Lee, Evanescence und ihr dabei.
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0: Deswegen die Frage, wer ist denn dran? Guten Morgen.
2: Martin hier, guten Morgen, Schmidt.
0: Martin, guten Morgen.
2: Guten Morgen, Morgen ihr beiden.
0: Martin, kannst du überhaupt so viel Emotionen, kannst du das überhaupt verarbeiten, wenn du jetzt bei Evanescence im Publikum stehst?
2: Ich weiß es nicht. Also ich bin dann auch ganz nah an den Tränen gebaut, wenn das so emotional wird. Also ich lasse mich da ganz schön mitreißen, doch.
0: Ja, jeden ich Fall. Auch. Ich
3: bei
0: auch.
3: Evanescence seid ihr da natürlich genau richtig.
0: Ja, aber weil wir richtige Männer sind, können wir auch in so einem Konzert weinen,
3: einfach
0: oder?
3: Einfach machen.
2: Ja, ich denke schon. Wenn das raus muss, muss es raus. Die Emotionen auf jeden Fall.
0: Auch. Und man fühlt sich so befreit danach. Und dann
2: auf jeden
0: noch
2: Fall. Da hat man so viel Glück, so Endorphine im Körper. Was will man mehr?
0: Ja, deswegen, ich weine manchmal einfach auch so zur Übung. Gut, da haben wir was gemeinsam und das muss belohnt werden.
3: Wir schicken dich mit Begleitung zu Evanescence.
2: Oh, ihr seid so großartig.
0: Ja. Da kullern die Tränen
3: da
0: schon,
3: geht's
0: ne?
3: Nimmst noch jemanden mit, könnt ihr zusammen Weinen, Händchen halten und dann euch eine ganz tolle Zeit machen.
0: Da können wir zusammen, ich werde dir Taschentücher reichen.
2: Die werde ich vielleicht brauchen, wer weiß.
0: Ich auch. Oh Mann. Zum Teil aber, weißt du?
2: Ihr seid so großartig.
0: Das wird toll.
2: Das wird Spaß. Danke euch.
0: Gerne, gerne, gerne. Und wenn du mal irgendwann vielleicht aus Versehen auch mal weinen solltest in deinem Leben, Lilly, dann wirst du wissen, worüber wir gerade gesprochen haben. Vielleicht jetzt bei Lenny Kravitz. Where are we running?
3: Vielleicht,
0: Rock Antenne Hamburg um 10 vor 10 mit dem besten Rock nonstop. Schönen guten Morgen.

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13: Juliette Marischka. Es ist 10 Uhr. Guten Tag. Der Hamburger Alexander Zverev tritt bei den US Open im Viertelfinale erneut im letzten Spiel des Tages an, also in der Night Session. Der French Open-Sieger trifft auf den Niederländer Van de Zandschulp. Nach deutscher Zeit soll die Partie gegen 1.30 Uhr kommende Nacht starten. Nach dem klaren Wahlsieg in Sachsen-Anhalt ist es im Bundestag zu einem direkten Rededuell zwischen AfD-Chefin Alice Weidel und Bundeskanzler Merz gekommen. Gleich zu Beginn ihrer Rede hat Weidel die schwarz-rote Regierungskoalition in Berlin für beendet erklärt. Bei den nächsten Wahlen werde die AfD übernehmen, kündigte sie an. Bundeskanzler Merz nannte die AfD in seiner Antwort eine destruktive Kraft und er verwies auf die 56% der Menschen in Sachsen-Anhalt, die die Partei nicht gewählt haben. Bundesdigitalminister Carsten Wildberger wird heute Nachmittag den neuen digitalen Personalausweis vorstellen. Ab Januar 2027 sollen wir dann ja unsere Dokumente, wie den Perso, in einer App auf dem Smartphone speichern können. In einer digitalen Brieftasche, der sogenannten EUDI-Wallet. Bis Ende dieses Jahres müssen alle EU-Mitgliedsländer diese digitale Brieftasche bereitstellen, damit wir uns dann auch digital ausweisen können.
14: Will nicht Diggi genannt werden und Tal auch nicht. Wie wird's Wetter eigentlich?
15: Wird super heute, sehr angenehm tatsächlich. 16 Grad aktuell gemessen in Blankenese unten am Elbstrand. Wir schauen mal auf die andere Seite nach Tridau. 15 Grad sind es bei euch und in Undelo auch 15 Grad. Blüht die Heide noch? Ja, ist jetzt so am Ausblühen.
14: Ja, an einigen Stellen ist tatsächlich noch ganz wunderbar. An anderen Stellen ist es schon vorbei.
15: Das letzte Wochenende, das jetzt schon bald vor der Tür steht, wo ihr das nochmal euch richtig schön reinziehen könnt.
14: Ist normalerweise vom 8. August bis 8. September.
15: Also jetzt nochmal die Chance nutzen, wenn ihr könnt, bei herrlichstem Wetter. Die Sonne scheint heute bei 19 Grad den ganzen Tag. Am Abend dann ein bisschen Regen, ansonsten aber wirklich super. Und auch der Rest der Woche ist total freundlich bei 18 bis 20 Grad.
14: Ich empfehle euch übrigens die Weseler Heide am Wochenende. Fahrt nicht nach Undelo oder ins Büsenbachtal, da ist die Hölle los.
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14: So, dann schauen wir auf die Straßen. Da ist zum Glück nicht viel los, aber wir haben eine ungesicherte Unfallstelle auf der A7 Hannover Richtung Hamburg, Höhe Hausbruch. Und dann liegen Gegenstände auf der A7 Hamburg-Flensburg zwischen Bahrenfeld und Volkspark. Außerdem ist die Kühlbrandbrücke in beiden Richtungen gesperrt. Da hat es einen Unfall gegeben. Verkehr wird dann abgeleitet, umgeleitet. Da müsst ihr auf jeden Fall mit Zeitverlust rechnen. Blitzer gibt es auch gleich. Erst noch einen Stau. A7 Hannover Richtung Hamburg zwischen Hausbruch und Elbtunnel 4 Kilometer. Und Blitzer, ein neuer von Andi. Moin, wo hast du ihn?
11: Moin, Schmidt, moin, Lili. Und zwar A1. Stillhorner Parkplatz, Fahrtrichtung Süden, am alten Kanzlerstelle.
14: Alles klar, wissen wir Bescheid, vielen Dank. Und es steht auch noch einer auf der A7 Richtung Flensburg, Höhe Volkspark. Wenn ihr noch mehr habt, 0800 168 666. Dankeschön, gute Fahrt für euch.
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1: Airborne mit Airborne. Wenn eine Band ein neues Album selbst betitelt, deutet das meist auf etwas ganz Spezielles hin. Bei Airborne, Album Nummer 7, ist die Botschaft klar. Wir haben uns jetzt über 6 Jahre Zeit genommen, das perfekte Airborne-Album zu machen. Und um es vorwegzunehmen, sie haben es geschafft. Ist seinen Vorgängern in allen Belangen überlegen. Vor allem beim Songwriting haben die Australier darauf geachtet, keinerlei Füllmaterial auf dem Album zu haben. Dieser Einsatz zahlt sich aus, denn zum ersten Mal kratzen Airborne so richtig an ihren ewigen Vorbildern AC/DC. Und wenn wir dieses Airborne-Album mal als deren Highway to Hell betrachten, dann dürfen wir uns schon auf den Nachschub freuen. Airborne von Airborne ist unser Album der Woche auf Rock Antenne Hamburg und daraus gönnen wir uns jetzt einen

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14: Ich bin Juliette Marischka. Es ist 11 Uhr. Guten Tag. In Hamburg-Altona findet heute eine internationale Einsatzübung statt. Seit 9 Uhr wird eine Kombination aus anhaltender Hitzewelle und Sturmflut simuliert. Rund 100 Teilnehmer übernehmen dabei verschiedene Rollen und bewältigen Szenarien. Zum Beispiel errichten sie einen kühlen Ort, eine Notunterkunft und einen Trinkwassernotbrunnen. Außerdem üben sie die Versorgung Verletzter nach einem Busunfall. Heftiger Schlagabtausch im Bundestag. AfD-Chefin Alice Weidel hat die schwarz-rote Regierung und die Zeit von Kanzler Merz für beendet erklärt. Bald werde die AfD die Regierung übernehmen, sagte Weidel. Sie forderte eine rigorose Abschiebepolitik und wieder Gas aus Russland. In seiner Antwort nannte Kanzler Merz das Wahlergebnis der AfD bemerkenswert. Die absolute Mehrheit allerdings werde die Partei mit dieser Politik nirgendwo in Deutschland bekommen, sagte Merz. Titelverteidiger Carlos Alcaraz ist bei den US Open überraschend im Viertelfinale ausgeschieden. In einem hochklassigen Match musste sich Alcaraz dem Amerikaner Ben Shelton in 5 Sätzen geschlagen geben. Damit steht also Shelton im Halbfinale und wäre, wenn er das auch gewinnt, potenzieller Endspielgegner von Alexander Zverev. Vorausgesetzt, Zverev kommt ebenfalls weiter. Er trifft kommende Nacht im Viertelfinale auf den Niederländer Van de Zandschulp.

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0: Leute, morgen ist Donnerstag und das ist deswegen so besonders, weil am Donnerstag unser Kollege Julian Kobes beim Deutschen Radiopreis nominiert ist als bester Newcomer.
1: Tatsächlich?
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0: Genau, er muss
1: denn?
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1: ja,
0: muss dann
1: ja,
0: so
1: ja,
0: zum
1: ja.
0: Schminken und so, das ganze Programm wirst du ja gar nicht mitmachen, aber
1: Nein.
0: her. Und wir werden natürlich nochmal versuchen, morgen früh an ihn ranzukommen und mit ihm sprechen und ihm natürlich alles Gute wünschen.
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15: Ich bin Juliette Marischka. Es ist 12 Uhr. Guten Tag. Hamburgs Bürgermeister Tschentscher ist skeptisch, was ein Verbot der AfD betrifft. In der ARD sagte er, ein Parteiverbot dauere viele Jahre und die Hürden beim Bundesverfassungsgericht seien sehr hoch. Deshalb müssten die Sicherheitsbehörden alle Informationen erstmal sammeln. Und nur wenn die juristisch ausreichen, dann sollte das Verfahren eröffnet werden. Im Bundestag hat es heute, 3 Tage nach dem AfD-Erfolg in Sachsen-Anhalt, das erste direkte Rededuell zwischen AfD-Chefin Weidel und Kanzler Merz gegeben. Weidel erklärte die schwarz-rote Regierung für beendet. Außerdem forderte sie eine rigorose Abschiebepolitik. Merz hingegen beschuldigte Weidel, die demokratischen Institutionen zu verachten und das Land gezielt zu destabilisieren. Seine Rede wurde immer wieder von lauten Zwischenrufen der AfD unterbrochen. Bundestagspräsidenten Klöckner drohte zum Schluss sogar mit Rauswurf. Er ist auf dem besten Weg hin zum zweiten Grand-Slam-Titel. Der deutsche Tennisspieler Alexander Zverev spielt kommende Nacht im Viertelfinale der US Open. Gegen den Niederländer Bocic van der Zandschulp ist er klarer Favorit. Zverevs größte Gegner sind schon ausgeschieden. Seit dem Morgen ist auch der spanische Titelverteidiger Carlos Alcaraz raus.
16: Danke, Juliette, für die Meldung.
12: Rockantenne Hamburg Wetter. Ja, wir sind zurück im April, Leute. In den nächsten Stunden ist eigentlich noch ganz harmlos. Da wechseln sich nämlich nur Sonne und Wolken immer mal wieder am Himmel ab. Bei 17 Grad am Karree in Wandsbek im Stadtpark und auch in Lüneburg. 19 Grad werden das heute maximal. Gegen Nachmittag kommt dann allerdings noch Regen, Wind und sogar die Möglichkeit auf Gewitter dazu. Also vielleicht auf dem Heimweg aus dem Büro und in der späten Mittagspause ein bisschen auf den Himmel achten.
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12: Aufgepasst bitte auf der A23 Heide Richtung Hamburg zwischen Elmshorn und Tornisch. Hier besteht in beide Richtungen Gefahr durch Rehe auf der Straße. Ansonsten keine Staus, keine Gefahrenmeldung, aber eine Vorwarnung. Die A7 wird für 55 Stunden dicht gemacht ab Freitagabend. Tunnel Schnelsen und Stellingen. Richtungsfahrbahn Süd ist gesperrt zwischen Schnelsen Nord und Stellingen. Umleitungen sind natürlich eingerichtet, aber das wird euch Zeit kosten. Plant also am besten eine Route drumherum.
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4: Ich bin Arno Siegemund, es ist 13 Uhr, guten Tag. Am Nachmittag geht's in Hamburg um künftige Bahnsanierungen im Norden. Bei der Konferenz Weichenstellung für die Zukunft geht es um bisherige Erfahrungen mit den Bauprojekten Hamburg-Berlin und Hamburg-Hannover sowie um kommende Streckensanierungen. Überlegt werden soll auch, wie künftige Bauarbeiten besser geplant und begleitet werden können. Angesichts des Wahlerfolgs der AfD in Sachsen-Anhalt hat SPD-Fraktionschef Miersch im Bundestag mehr Geschlossenheit der demokratischen Parteien gefordert. Die Demokraten bräuchten wieder eine feste, unverrückbare gemeinsame Basis. Über Fragen wie die Frührente, das Wohngeld, Elterngeld oder den Unterhaltsvorschuss müsse offen diskutiert werden, sagte der SPD-Politiker. Am Ende gehe es darum, dass die demokratische Mitte Deutschland mit Kompromissen voranbringen könne, so Miersch. In Oslo treffen sich heute zahlreiche Royals und Staatsoberhäupter, um dem verstorbenen König Harald die letzte Ehre zu erweisen. Gerade zog der lange Trauerzug mit dem Sarg des Monarchen vom Osloer Schloss zur Domkirche. Dort startet in diesen Minuten der große Trauergottesdienst.
17: Danke, Arno, für die Meldung. Rockantenne Hamburg-Wetter. Ja, wir sind irgendwie wieder im April angekommen, Leute. Es ist nämlich eine wilde Mischung. Gerade haben wir Wolken und Sonne, die sich abwechseln bei 19 Grad in Wandsbek im Stadtpark und auch in Lüneburg. Und in den nächsten Stunden kann da langsam auch Regen, Wind und sogar die Möglichkeit auf Gewitter dazukommen. Also einfach ein bisschen den Himmel im Auge behalten heute.
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17: Aufgepasst bitte auf der A23 Heide Richtung Hamburg zwischen Elmshorn und Tornisch besteht in beide Richtungen Gefahr durch Rehe auf der Straße. Und im weiteren Verlauf zwischen Halstenbek-Rellingen und Halstenbek-Kruppunder ist auch noch was los. Hier liegen Gegenstände auf der Straße. Dazu gibt es einen Stau auf der A1 Bremen Richtung Lübeck zwischen Harburg und der Norderelbe. 3 Kilometer werden mir angezeigt. Und schon mal als Vorwarnung, Es wird ab Freitagabend eine dicke Sperrung der A7 geben. Die Richtungsfahrbahn Süd ist zwischen Schnelsen Nord und Stellingen gesperrt und die Richtungsfahrbahn Nord zwischen dem Volkspark und Schnelsen Nord.
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17: Ich bin Jutta Rittbrock. Es ist 14 Uhr. Guten Tag. Filmfans kommen in Hamburg in den kommenden Tagen wieder auf ihre Kosten. Von morgen bis Sonntag gibt's beim Binnenalster Filmfest wieder Vorführungen auf einer schwimmenden Leinwand am Jungfernstieg, immer ab 20.15 Uhr. Den Start macht morgen der Animationsfilm Flow. Danach folgen die Filme Notting Hill, Fuck You Goethe und Little Miss Sunshine. Nach dem AfD-Erfolg in Sachsen-Anhalt hat es im Bundestag den ersten verbalen Schlagabtausch zwischen AfD-Chefin Weidel und Kanzler Merz gegeben. Weidel warf Merz eine beispiellose Schuldenpolitik vor und sie forderte eine rigorose Abschiebepolitik. Merz konterte, wenn es wahr würde, was die AfD mit der sogenannten Remigration erreichen wolle, dann könne das Handwerk nicht mehr arbeiten und kein einziges Krankenhaus oder Pflegeheim, weil ausländische Fachkräfte fehlen würden. Norwegen nimmt Abschied vom verstorbenen König Harald. Zur Stunde gibt es eine Trauerfeier in der Domkirche in Oslo. Zuvor war der Sarg vom Schloss durch die Innenstadt gebracht worden. Tausende Norweger am Straßenrand erwiesen dem Monarchen die letzte Ehre.
18: Danke, Jutta. Rockantenne Hamburg Wetter. Es ist wirklich heute alles dabei. Wir haben immer mal wieder Sonne und immer mal wieder Wolken im Wechsel. Spezifisch jetzt in den nächsten Stunden kann allerdings auch Regen, Wind und sogar das ein oder andere Gewitter hinzukommen. Das alles bei immerhin 19 Grad am Carré in Wandsbek im Stadtpark und auch in Lüneburg. Wärmer wird's heute allerdings nicht mehr.
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18: Aufgepasst bitte auf der A23 Heide Richtung Hamburg. Zwischen Halstenbek-Rellingen und Halstenbek-Ruppunder liegen Gegenstände auf der Straße. Dazu dauert es länger auf der A1 Bremen Richtung Lübeck. Zwischen Harburg und der Norderelbe 3 Kilometer stockender Verkehr und eine Vorwarnung. Die A7 wird ab Freitagabend 22 Uhr gesperrt. Einmal die Richtungsfahrbahn Süd zwischen Schnelsen Nord und Stelling und die Richtungsfahrbahn Nord zwischen dem Volkspark und Schnelsen Nord. Umleitungen sind natürlich eingerichtet, die kosten aber Zeit.
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0: Nirvana im Home Run auf Rock Antenne Hamburg. Gleich weiter mit dem besten Rock Non-Stop. Das werden hier die All-American Rejects und Status Quo. Um kurz nach drei. Hier auf Rock Antenne Hamburg.
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2: ja,
1: sind
2: ja,
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2: ja.
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1: her. 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
16: Ich bin Jutta Wibrock. Es ist 15 Uhr. Guten Tag. Das sonnige Wetter hat in diesem Sommer deutlich mehr Badegäste in die Hamburger Freibäder gelockt. Im Juni kamen sogar mehr als doppelt so viele Besucher wie zur gleichen Zeit im vergangenen Jahr. Eine Gesamtzahl nannte der städtische Betreiber Bäderland nicht. Ein Sprecher äußerte sich auch lobend über die Badegäste. Sie seien aufmerksam und rücksichtsvoll. Auch die Eltern hätten ihre Kinder gut im Blick gehabt. Hitzige Debatte heute im Bundestag. AfD-Chefin Weidel warf Bundeskanzler Merz und seiner Koalition Totalversagen vor. Schwarz-Rot treibe Deutschland in die Staatspleite. Kanzler Merz verteidigte die Reformpläne. Sie seien wichtig, damit Deutschland ein nachhaltiges Wirtschaftswachstum zurückgewinne. Der AfD warf er vor, sie sei eine destruktive Kraft und wolle das Land destabilisieren. Titelverteidiger Carlos Alcaraz ist bei den US Open überraschend im Viertelfinale ausgeschieden. Er verlor gegen den Amerikaner Ben Shelton. Damit steht also Shelton im Halbfinale und wäre, wenn er das auch gewinnt, potenzieller Endspielgegner von Alexander Zverev. Vorausgesetzt, Zverev kommt ebenfalls weiter. Er trifft kommende Nacht im Viertelfinale auf den Niederländer Van de Sandschulp.
0: Gleich Classic Rock von Status Quo. Jetzt gibt's das Rock Antenne Hamburg Wetter mit 17 Grad am Bramfelder Dorfplatz, 18 in Bilsen, 19 Grad bei euch in Winsen. Dazu Sonne, Wolken, Wind, vereinzelt auch ein Schauer oder sogar Gewitter am frühen Abend, sehe ich jetzt hier. Morgen dafür meistens trocken, insgesamt so wenig Sonne, 2 bis 3 Stunden sind über den Tag verteilt drin und bis 17 Grad morgen am Donnerstag.
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0: Langer Stau momentan auf der A1, Bremen in Richtung Lübeck, zwischen dem Maschner Kreuz und Dreieck Norderelbe 9 Kilometer. In der Gegenrichtung, also A1 in Richtung Bremen, da hat ein LKW gebrannt zwischen Elsdorf und Bokel. 4 Kilometer Stau, nach wie vor gilt bitte Fenster schließen und Lüftung abstellen dort zwischen Elsdorf und Bokel. Noch ein Stau auf der A25 in Richtung Geesthacht, etwa 3 Kilometer zwischen Dreieck Südost und Neu-Allermöhl West. Und wenn ihr auch noch was habt, dann ruft uns an oder schreibt uns eine WhatsApp unter der 0800 168 666. Gute und sichere Fahrt.
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0: Moin.
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0: Und habt ihr es schon mitbekommen? Wir haben ein neues Songpärchen bei unserem Double Shot. Mit welchen Rock Antenne Hamburg Bands ihr jetzt bis zu 1000 Euro mit dem Radio hören einfach mal so klar machen könnt, das erfahrt ihr hier gleich ganz ausführlich. Jetzt, wie versprochen, Classic Rock von Status Quo.
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0: Classic Rock von Gary Moore im Home Run auf Rockantenne Hamburg. Und habt ihr es heute Morgen in der Frühschicht gehört, wie Rockantenne Hamburg-Hörerin Tina 1000 Euro klar gemacht hat?
1: Ich raste aus. Wahnsinn.
0: Herzlichen Glückwunsch, Tina.
1: Dankeschön.
0: Und es geht weiter mit unserem Rockantenne Hamburg Double Shot. Achtung, wir haben aber jetzt ein neues Songpärchen. Das sind ebenfalls Songs, die ihr kennt und liebt. Papa Roach zum einen. Last Resort. Und AC/DC zum anderen. Thunderstruck, genau. Und es bleibt dabei. Läuft ein Song, gibt's 100 Euro. Laufen beide Songs ausgespielt hintereinander. Dann ist das der Jackpot. 1000 Euro mit dem Rockantenne Hamburg Double Shot. Und die Telefonnummer ist nach wie vor auch diese. Die 0800 wählt ihr dann. 1068666. 0800 1068666. Viel Glück. Rockantenne Hamburg hier jetzt mit dem besten Rock Nonstop und Guns N' Roses im Home Run.

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0: 15.30 Uhr, halb vier.
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0: So sieht das momentan für euch auf der A1 Bremen Richtung Lübeck aus. 7 Kilometer Stop and Go zwischen dem Maschner Kreuz und Dreieck Norderelbe. In der Gegenrichtung A1 in Richtung Bremen, da haben wir noch immer den brennenden LKW. Zwischen Elsdorf und Bokel aktuell 5 Kilometer Stau davor. Bitte Fenster schließen und Lüftung abstellen. Und neue Stop-and-Go jetzt auf der A7 Richtung Norden dazugekommen, vom Elbtunnel etwa 2 Kilometer. In Sachen Blitzern habt ihr auch Bescheid. Danke, Bescheid gesagt, danke Andi. Ein Blitzer gesehen auf der A1 Lübeck in Richtung Bremen in Höhe Parkplatz Stillhorn wird geblitzt. Und wenn ihr auch noch was habt, dann ruft ihr uns einfach an oder schreibt uns eine WhatsApp, ganz wie ihr lustig seid, auf der 0800 168 666. Sag schon mal danke. Und im Gegenzug gibt's jetzt für euch, wie ihr es gewohnt seid, den besten Rock nonstop. Hier sind die Red Hot Chili Peppers auf Rockantenne Hamburg.

Classic Rock von The Outfield hier auf Rockantenne Hamburg. Das ist der beste Rock nonstop. Und jetzt haben wir ganz neue Mucke für euch. Airborne schütteln uns diese Woche hier so richtig durch. Am Freitag ist ihre neue Platte erschienen. Die heißt einfach nur Airborne. Haben wir uns angehört und gesagt, ey, geil, das ist unser Album der Woche. Und dieser Song hier gefällt mir besonders gut. Den kennt ihr vielleicht auch schon als Single aus unserem Programm Here She Comes. Hier kommen sie, Airborne, auf Rockantenne Hamburg. 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

0: Zander im Homerun auf Rockantenne Hamburg. Achtung Autofahrer in beiden Richtungen. Auf der A7 sind Fußgänger zwischen Volkspark und Stelling. Achtung auf der A7, Gefahr durch Fußgänger. Und Achtung auf der A1 liegt eine Schaufel. Lübeck in Richtung Hamburg, vorsichtig fahren. Auch hier zwischen Stapelfeld und Basbüttel eine Schaufel.
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0: Der beste Rock Nonstop mit Avril Lavigne auf Rock Antenne Hamburg. Und gleich Classic Rock. Aber sowas von mit Whitesnake. Und ihr bekommt die Foo Fighters ab. Und kurz nach vier hier auf Rock Antenne
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19: Ich bin Jutta Wibrock. Es ist 16 Uhr. Guten Tag. Zur Stunde wird in Hamburg über künftige Bahnsanierungen im Norden diskutiert. Bei der Konferenz Weichenstellung für die Zukunft geht es um bisherige Erfahrungen mit den Bauprojekten Hamburg-Berlin und Hamburg-Hannover sowie um kommende Streckensanierungen. Überlegt werden soll auch, wie künftige Bauarbeiten besser geplant und begleitet werden können. Mit dabei ist unter anderem Hamburgs Verkehrssenator Tjax. Nach dem AfD-Erfolg in Sachsen-Anhalt hat es heute im Bundestag den ersten verbalen Schlagabtausch zwischen AfD-Chefin Weidel und Kanzler Merz gegeben. Weidel warf Merz eine beispiellose Schuldenpolitik vor. Schwarz-Rot sei vorbei. Merz beschuldigte die AfD, sie wolle ethnische Säuberungen. Wenn es wahr würde, was sie mit der sogenannten Remigration erreichen wolle, dann könne das Handwerk nicht mehr arbeiten und auch kein einziges Krankenhaus oder Pflegeheim. Norwegen nimmt Abschied vom verstorbenen König Harald. Der Sarg ist nach einem Trauergottesdienst jetzt an seiner letzten Ruhestätte angekommen, in der Schlosskirche der Festung Akershus. Zehntausende Menschen säumten den Trauerzug durch Oslo. Harald war im Volk äußerst beliebt.
0: Gleich die Foo Fighters für euch. Jetzt das Rockantenne Hamburg-Wetter mit 17 Grad an den Landungsbrücken und in Lübeck, 16 Grad aktuell in Agathenburg. Dazu Sonne, Wolken, Wind und auch teilweise kräftige Schauer heute Nachmittag und am frühen Abend. Morgen am Donnerstag dafür meistens trocken, 2 bis 3 Stunden Sonne sind möglich und bis 17 Grad maximal morgen.
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0: Entwarnung für die A7 Hamburg-Flensburg. Keine Fußgänger mehr zwischen Volkspark und Stellingen, aber die Schaufel liegt noch. Vorsichtig fahren auf der A1 Lübeck Richtung Hamburg. Eine Schaufel zwischen Stapelfeld und Basbüttel. Auf der A1 haben wir auch ganz schön Stop and Go heute Nachmittag. A1 Bremen Richtung Lübeck. Nach wie vor hier 7 Kilometer zwischen dem Maschner Kreuz und Dreieck Norderelbe. In der Gegenrichtung Richtung Bremen, da brennt ein LKW zwischen Elsdorf und Bokel. Aktuell 6 Kilometer Stau. Bitte Fenster schließen und Lüftung abstellen. Und auf der A7 vom Elbtunnel jeweils in beide Richtungen, Richtung Süden und Richtung Norden etwa 2 Kilometer Stop and Go. Gute und sichere Fahrt.
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0: Heute in 2 Wochen schon was vor. Ich würde euch gerne zu Evanescence einladen. Die Tickets gibt's gleich. Jetzt gibt's, wie versprochen, die Foo Fighters.
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0: Der beste Rock nonstop mit den Spin Doctors. Rockantenne Hamburg hier, der Home Run. Wer bist du?
1: Hey, this is Amy Lee from Evanescence.
2: Amy Lee, ey, die Frau ist der Wahnsinn.
3: Vor allem live auf der Bühne mit Evanescence.
0: Und wir präsentieren euch Evanescence. Heute in zwei Wochen in der Barclays Arena. Ich schreibe euch jetzt ganz einfach auf die Gästeliste. Durchrufen 0800 1068 666 für Evanescence. Und hier sind sie jetzt im Home Run mit Afterlife. Rock and

0: Evanescence im Home Run auf Rockantenne Hamburg. Wer hat mitgerockt? Hallo.
1: Hallo Lars, jetzt Roland. Hallo.
0: Hallo Roland, warum musst du bei Evanescence mit dabei sein? Sag mal.
1: Geile Stimme, geile Frau, da muss man die live gesehen haben.
0: Absolut. Von uns präsentiert in der Barclays Arena. Heute in 2 Wochen. Hast du Zeit und Lust?
1: Ich habe Zeit und Lust und wäre gerne dabei.
0: Damit hast du meine beiden Tickets klar gemacht. Viel Spaß bei Evanescence.
1: Super, danke schön. Freue mich riesig. Danke.
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0: Garbage auf Rockantenne Hamburg. Weiter mit dem besten Rock Nonstop. Gleich bekommt ihr Billy Talent und Classic Rock von Queen. Um kurz nach 16:30 im Home Run auf Rockantenne Hamburg. Bekommt ihr alle.
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0: Kurz nach 16:30.
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0: Achtung Highway Stars, auf der A1 Hamburg in Richtung Bremen in der Einfahrt Harburg eine ungesicherte Unfallstelle. Bleiben wir mal auf der A1. Bremen Richtung Lübeck, hier 6 Kilometer zwischen Maschner Kreuz und Dreieck Norderelbe stockend. In der Gegenrichtung Richtung Bremen, da sind noch die Bergungsarbeiten nach dem LKW, der gebrannt hat. Zwischen Elsdorf und Bokel 4 Kilometer. A7 Richtung Süden vom Elbtunnel 2 Kilometer, in der Gegenrichtung A7 Richtung Norden vom Elbtunnel 2 Kilometer stockend. Und Blitze habt ihr auch durchgegeben, danke dafür. A1 in Richtung Bremen in Höhe Parkplatz Stillhorn. Wenn ihr auch noch was habt, dann ruft ihr uns einfach an oder schreibt uns eine WhatsApp 0800 1068 666. Schönen Dank, gute und sichere Fahrt. Jetzt, wie versprochen, mit Classic Rock von Queen im Home Run. I want it.

0: Classic Rock von Toto auf Rockantenne Hamburg. Achtung Autofahrer in beiden Richtungen auf der A25. Fußgänger, vorsichtig fahren in beiden Richtungen zwischen Nettelnburg und Neu-Allermühl West auf der A25. Gefahr durch Fußgänger. Jetzt Oasis. Am Ende ihrer gemeinsamen Bandzeit haben sich die beiden Brüder Liam und Noel Gallagher ja eigentlich nur noch gestritten.
1: Shut the fuck up, man.
0: Ja. Das war 2009. Schluss jetzt. Das war 2009. 16 Jahre später kam dann plötzlich das hier. Oasis wieder gemeinsam auf der Bühne. Und zu diesem Comeback und der Stadiontour gibt's jetzt eine Doku im Kino. Kollege Erik Steffen, erzähl mal bitte.
2: Don't look back in anger, also schau nicht voller Wut zurück. So heißt die neue Oasis-Doku, aber ganz verschwunden ist der raue Ton natürlich nicht.
3: We all said that we didn't mean.
2: Also sinngemäß, wir haben Mist gesagt, den wir verdammt nochmal nicht so gemeint haben. Aber diesmal wollten sie nach vorne schauen.
4: You've got a chance to change the narrative of the band.
2: Sie hätten die Chance, das Narrativ der Band zu ändern. Und das haben sie ziemlich eindrucksvoll gemacht. 41 Konzerte, 11 Länder, 5 Kontinente und mehr als 2,2 Millionen Fans. Und jedes Mal Gänsehaut pur. Allein 7 Mal haben Oasis das Wembley-Stadion vollgemacht. Und offenbar mit ziemlich durstigen Fans. Pro Abend wurden dort rund 250.000 Pints Bier ausgeschenkt. Bei 80.000 Zuschauern sind das einfach mal mehr als 3 pro Kopf. Die Doku bringt euch jetzt mitten rein in dieses gigantische Comeback auf die Bühne und auch Backstage zu Liam und Noel Gallaghers erstem Interview seit 20 Jahren.
0: Danke, Erik. Don't Look Back in Anger erlebt ihr ab sofort in ausgewählten Kinos, aber nur für wenige Tage. Bei uns hingegen immer Oasis. Jetzt mit besagtem Don't Look Back in Anger auf Rockantenne Hamburg.

0: Der beste Rock nonstop mit Mr. Mister im Home Run auf Rock Antenne Hamburg. Gleich ganz großartige neue Musik von Nickelback. Rattle the Cage. Lassen wir gleich auf euch los, genauso wie Classic Rock von Survivor. Um kurz nach 5 im Home Run auf Rock Antenne Hamburg.
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2: Ich bin Jutta Wibrock. Es ist 17 Uhr. Guten Tag. Filmfans kommen in Hamburg in den kommenden Tagen wieder auf ihre Kosten. Von morgen bis Sonntag gibt's beim Binnenalster Filmfest wieder Vorführungen auf einer schwimmenden Leinwand am Jungfernstieg. Immer ab 20.15 Uhr. Den Start macht morgen der Animationsfilm Flow. Danach folgen die Filme Notting Hill, Fuck You Goethe und Little Miss Sunshine. Hitzige Debatte heute im Bundestag. AfD-Chefin Weidel warf Bundeskanzler Merz und seiner Koalition Totalversagen vor. Schwarz-Rot treibe Deutschland in die Staatspleite. Kanzler Merz verteidigte die Reformpläne. Sie seien wichtig, damit Deutschland ein nachhaltiges Wirtschaftswachstum zurückgewinne. Der AfD warf er vor, sie sei eine destruktive Kraft und wolle das Land destabilisieren. Sparer kommen in Deutschland momentan auf ihre Kosten. Bei Tages- und Festgeldkonten gibt's so hohe Zinsen wie schon lange nicht mehr. Insgesamt 11 verschiedene Geldhäuser bieten aktuell einen Zinssatz über 3,5%, teils sogar über 4. Hintergrund sind hohe Kapitalmarktzinsen und die Aussicht auf höhere Leitzinsen der Europäischen Zentralbank.
3: Gleich Classic Rock von Survivor, jetzt das Rockantenne Hamburg Feierabendwetter mit 18 Grad am Michel, 17 Grad in Uetersen und in Soltau, dazu Sonne, Wolken, Wind, aber auch teilweise kräftige Schauer heute Nachmittag und am frühen Abend. Morgen am Donnerstag die meiste Zeit trocken, aber insgesamt nur wenig Sonne, so 2 bis 3 Stunden und bis 17 Grad morgen.
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3: Die Feuerwehr Hamburg informiert, dass im Bereich Schleswiger Straße, Plöner Straße, das ist in Hamburg-Bahrenfeld, bei Bauarbeiten eine Bombe aus dem Zweiten Weltkrieg gefunden wurde. Der Kampfmittelräumdienst hat einen Sperrbereich von 400 Metern um diese Fundstelle festgelegt und auch die sofortige Evakuierung angeordnet. Der Warnbereich um die Fundstelle beträgt 1000 Meter. Der Zeitpunkt für die Entschärfung steht noch nicht fest, aber ich sehe hier schon so einige Straßensperrungen, zum Beispiel die Leverkusenstraße oder auch am Diepsteich. Außerdem bitte vorsichtig fahren, jetzt auf der A7 in Richtung Norden in Höhe Heimfeld eine ungesicherte Unfallstelle. Nach wie vor Achtung, Fußgänger auf der A25 zwischen Nettelnburg und Neu-Allermöhe West. Und Achtung auch B3 Kühlbrandbrücke in Richtung Westen, da ist die linke Spur gesperrt. Im Kurvenbereich, da sind Reparaturarbeiten, besonders vorsichtig ranfahren. Und die längsten Staus heute Nachmittag A1 Bremen Richtung Lübeck. 6 Kilometer zwischen dem Maschner Kreuz und Dreieck Norderelbe. Und in der Gegenrichtung Richtung Bremen noch 4 Kilometer wegen Bergungsarbeiten zwischen Elsdorf und Bokel. Gute und sichere Fahrt.
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3: Und jetzt, wie versprochen, Classic Rock voll auf die 12. Hier sind Survivor mit Burning Heart.
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0: Was für eine Ballade. Europe hier im Home Run auf Rock Antenne Hamburg. Gleich die H-Blocks, jetzt beste Konzertaussichten für euch.
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0: Und hier sind jetzt die H-Blocks im Home Run.

0: Classic Rock von ZZ Top im Home Run auf Rock Antenne Hamburg. Gleich mit Aerosmith. Und Stone Sour. Das ist der beste Rock nonstop. Gleich wieder um kurz nach 5:30 hier auf Rock Antenne Hamburg.
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0: 17:30 Uhr, 5:30 jetzt.
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0: Einsatz für die Hamburger Feuerwehr gerade in Bahrenfeld im Bereich Schleswiger Straße, Plöner Straße.
26: Hier wurde heute in den Nachmittagsstunden bei Bauarbeiten eine englische Fliegerbombe bewegt. Dadurch aktuell akute Explosionsgefahr in dem Bereich. Hier werden jetzt zurzeit durch Polizeikräfte die Leute, die Bevölkerung gewarnt, als auch evakuiert. Der Kampfmittelräumdienst der Feuerwehr Hamburg geht jetzt gleich in den Einsatz und versucht, die Bombe zügig dem Blindgänger zu entschärfen.
0: Herr Baumann von der Hamburger Feuerwehr. Kampfmittelräumdienst hat einen Sperrbereich von 400 Metern um die Fundstelle festgelegt. Die sofortige Evakuierung, wir haben es gehört, angeordnet. Der Warnbereich um die Fundstelle beträgt 1000 Meter und der Zeitpunkt für die Entschärfung steht noch nicht fest. Wir halten euch auf Leben, im Fall auf dem Laufenden. 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Ist das aufregend heute Nachmittag? Jetzt mit Classic Rock von Aerosmith im Home Run.

Classic Rock von Warlock auf Rockantenne Hamburg. 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Rockantenne Hamburg, jetzt vielleicht noch ein Käffchen, wenn ihr heute länger arbeiten müsst. Dazu The Answer im Home Run mit Blood Brother. 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

0: Matchbox 20 für euch hier im Home Run auf Rockantenne Hamburg. Und gleich Classic Rock von John Waits und ihr hört Rammstein. Das ist der beste Rock Nonstop.
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0: Gleich wieder in vollem Ausmaß für euch. Um kurz nach 6 im Home Run auf Rockantenne Hamburg.
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18: Ich bin Jutta Ripprock. Es ist 18 Uhr. Guten Abend. In Hamburg ist eine Bombe aus dem Zweiten Weltkrieg entdeckt worden. Im Stadtteil Bahrenfeld fanden Bauarbeiter den Sprengkörper im Bereich Schleswiger Straße, Plöner Straße, so die Feuerwehr. Der Kampfmittelräumdienst hat einen Sperrbereich von 400 Metern um die Fundstelle festgelegt und die sofortige Evakuierung angeordnet. Wann genau die Bombe entschärft werden soll, steht noch nicht fest. Im kommenden Jahr sollen wir alle eine Art digitale Brieftasche bekommen. Digitalminister Wildberger hat jetzt die App dazu vorgestellt. Damit können wir sozusagen einen Zwilling von unserem Personalausweis aufs Handy laden und nach auch andere Dokumente wie den Führerschein. Vor allem aber soll es einfacher werden, online Verträge abzuschließen oder ein Bankkonto zu eröffnen, ohne komplizierte Identverfahren. In der Haushaltsdebatte im Bundestag hat Verteidigungsminister Pistorius die hohen Ausgaben in seinem Ressort verteidigt. Deutschland stehe im Fadenkreuz Moskaus. Die Verteidigungsausgaben seien ein Sicherheitsversprechen auch für kommende Generationen. Russlands Militärausgaben fließen laut Pistorius nicht nur in den Ukraine-Krieg, sondern auch in Depots für spätere Konflikte.
0: Gleich hört ihr Rammstein, jetzt das Rockantenne Hamburg Feierabend. Wetter mit leichter Sonne hier über der City bei aktuell 17 Grad am Rathausmarkt, 17 Grad in Ratzeburg und 16 Grad aktuell in Buxtehude. Dazu eben Sonne, Wolken, Wind, teilweise aber auch noch kräftige Schauer heute Abend möglich. Morgen am Donnerstag meistens trocken, bisschen Sonne am Vormittag und dann bis 17 Grad.
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0: Achtung Autofahrer!
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0: Auf der A1 Lübeck in Richtung Hamburg zwischen Kreuz Hamburg Ost und Öjendorf Gefahr durch eine ungesicherte Unfallstelle. Dann habt ihr es eben bei Jutta in den Nachrichten schon gehört. In Bahrenfeld wurde bei Bauarbeiten eine Bombe aus dem Zweiten Weltkrieg gefunden. Im Bereich Schleswiger Straße, Plöner Straße. Der Kampfmittelräumdienst hat den Sperrbereich von 400 Metern um die Fundstelle festgelegt. Sofortige Evakuierung angeordnet. Der Warnbereich um die Fundstelle beträgt 1000 Meter. Der Zeitpunkt für die Entschärfung steht noch nicht fest. Danke an alle Einsatzkräfte, die dort heute Abend vor Ort sind. 0800 168 666. Hier kommt noch ein frischer Feierabendblitzer von Conny rein.
20: Ja, da steht auf der Holsteiner Chaussee beidseitig blitzend die Bushaltestelle Schering.
0: Gute Weiterfahrt, Conny. Schön, dass du uns noch gedacht hast. Ja? Ciao.
20: Ja, immer so. Tschüss.
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0: Und jetzt, wie versprochen, mit Rammstein. Ich will die. Ihr auch? Dann kommen Sie.
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höre ich die Cranberries hier im Home Run auf Rock Antenne Hamburg. Das ist der beste Rock nonstop. Jetzt für euch Queens of the Stone Age, ihr Frontman Josh Omm. Dann Chad Smith, der Schlagzeuger der Red Hot Chili Peppers und Produzent Andrew Watt. Die standen gerade auf einer kleinen Bühne eines Country Clubs in Kalifornien. Dazu gibt es ein Video, wie die drei spielen. Es war eine Benefizveranstaltung zugunsten der Chad Smith Foundation. Die machen tolle Sachen, die sponsert Musikunterricht sowie Instrumente für Kinder und Jugendliche. Dafür haben die drei gespielt. Drei wirkliche Legenden, nicht schlecht, oder? Eine davon hören wir jetzt, nämlich wie angekündigt Josh Omm.

0: Mein Classic Rock Joker von der Steve Miller Band hier im Home Run auf Rock Antenne Hamburg. Achtung Autofahrer, da sind Rehe, A23 Hamburg-Heide zwischen Tornisch und Elmshorn in beiden Richtungen Gefahr durch Rehe unter Fahrbahn.
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0: Souverän abgeliefert, The Black Crowes hier im Home Run auf Rock 1 in Hamburg. Und gleich Manu Dior und Classic Rock von Eddie Money. Um kurz nach 6:30 im Home Run auf Rockantenne Hamburg. 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
0: 18:30 Uhr, 6:30 jetzt.
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0: Achtung auf der A26 zwischen Neu-Wulmsdorf und Buxtehude, hier Gefahr durch Fahrzeugteile auf allen Fahrstreifen. Ein Unfall gab es heute Abend auf der A21, Bargteheide in Richtung Kiel zwischen Dalldorf und Trappenkamp. Und in Bahrenfeld wurde bei Bauarbeiten eine Bombe aus dem Zweiten Weltkrieg gefunden, und zwar im Bereich Schleswiger Straße, Plöner Straße. Für den Sperrbereich gilt Bereich verlassen und das Notwendigste, wie beispielsweise Ausweise und Medikamente, mitnehmen. Für den angrenzenden Warnbereich gilt, sich in feste Gebäude begeben, sich von Fenstern und Glastüren bitte fernhalten. Damit verbunden viele Straßensperrungen, jetzt zum Beispiel auch neu reingekommen, die B431, die Stresemannstraße gesperrt zwischen Ruhrstraße und Kaltenkircher Platz. Gute und sichere Fahrt in diesen Mittwochabend mit dem besten Rock nonstop. Jetzt mit Classic Rock von Eddie Money. Hier ist Take Me Home Tonight auf Rockantenne Hamburg.

0: Der beste Rock Nonstop mit R.E.M. auf Rockantenne Hamburg. So, jetzt wird's ein bisschen ausführlicher hier.
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0: Ja, wie am Montag habe ich auch heute eine Platte von zu Hause mitgebracht. Eine richtige Maxi von 1983, steht zumindest drauf. Pat Benatar, Love is a Battlefield, läuft ja hier im Programm in der normalen 4-Minuten-Radio-Version. Heute kommen wir aber auf 6 Minuten 30. Das ist die Extended Version. Jetzt live von Platte. Achtung, ich leg mal auf. Pat Benatar auf Rockantenne Hamburg. Extra lang für euch.

Schön. Mein absolutes Highlight hier heute wieder. Meine Vinyl-Maxi, extra lang, habt ihr heute gehört. Pat Benatar, Love is a Battlefield von Platte hier auf Rock Antenne Hamburg. Jetzt gibt's Band und Yo. Schönen Feierabend. Hier ist der Home Run.

0: Classic Rock von REO Speedwagon auf Rock Antenne Hamburg. Gleich Rise Again. Und Classic Rock von Robert Tepper. In jedem Falle immer der beste Rock nonstop. Gleich wieder um kurz nach 7 hier auf Rock Antenne Hamburg.
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17: Ich bin Jutta Ribrock. Es ist 19 Uhr. Guten Abend. Hamburg hat eine neue Kampagne für mehr Sicherheit im Straßenverkehr vorgestellt. Sei weise, mach den Schulterblick, heißt sie. Patrick Ittrich, ehemaliger Fußball-Bundesliga-Schiedsrichter und Polizist bei der Verkehrsdirektion Hamburg, hatte die Idee dafür.
18: Wenn wir alle gucken, wenn der Fußgänger die Fußgängerin guckt, wenn der LKW oder die LKW-Fahrer, der Rollerfahrer, der eine den anderen vielleicht vorlässt, in welcher Form auch immer, nicht immer auf sein Recht pochen, ich glaube, dann haben wir es einfach miteinander gut geschafft.
17: Den oft lebensrettenden Blick nach hinten über die Schulter soll unter anderem auf Plakaten und in Social Media geworben werden. Hitzige Debatte heute im Bundestag. AfD-Chefin Weidel warf Bundeskanzler Merz und seiner Koalition Totalversagen vor. Schwarz-Rot treibe Deutschland in die Staatspleite. Kanzler Merz verteidigte die Reformpläne. Sie seien wichtig, damit Deutschland ein nachhaltiges Wirtschaftswachstum zurückgewinne. Der AfD warf er vor, sie sei eine destruktive Kraft und wolle das Land destabilisieren. Für alle Apple-Fans wird es jetzt am Abend spannend. Das Unternehmen stellt seine neuesten Produkte vor und mit dabei ist offenbar auch das erste Falt-iPhone von Apple, also ein aufklappbares Smartphone.
0: Gleich Robert Tepper, jetzt euer Rockantenne Hamburg Feierabendwetter mit 15 Grad am Gänsemarkt, 14 in Neumünster und 16 Grad bei euch in Lüneburg. Heute Abend noch ein bisschen Feierabendsonne, aber auch dichtere Wolken, Wind und teilweise auch kräftige Schauer. Morgen am Donnerstag meistens trocken, bisschen Sonne am Vormittag und bis 17 Grad.
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0: Achtung bitte!
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0: A1 Fehmarn-Lübeck zwischen Bad Schwartau und Lübeck-Zentrum. In beiden Richtungen ist die Autobahn überflutet, heißt es hier, zwischen Bad Schwartau und Lübeck-Zentrum. Vorsichtig fahren. Achtung, ein defektes Fahrzeug, A261, Buchholzer Dreieck in Richtung Hamburg-Südwest. Defektes Fahrzeug zwischen dem Buchholzer Dreieck und Tötensinn. Noch ein Unfall auf der A21, Bagte Heide Richtung Kiel, zwischen Daldorf und Trappenkamp. Und in Bahrenfeld wurde bei Bauarbeiten eine Bombe aus dem Zweiten Weltkrieg gefunden, und zwar im Bereich Schleswiger Straße, Plöner Straße. Der Kampfmittelräumdienst hat einen Sperrbereich von 400 Metern um die Fundstelle festgelegt, die Evakuierung angeordnet. Der Warnbereich um die Fundstelle beträgt 1000 Meter. Dazu kommt es dann auch zu vielen Straßensperrungen, zum Beispiel auch die Stresemannstraße gesperrt zwischen Ruhrstraße und Kaltenkircher Platz.
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0: Hier werden die Rockstars von morgen gemacht. Das sind unsere Dirty 30. Ich spiele euch gleich 30 Sekunden von einem ganz neuen Song an, der noch nie hier im Radio gelaufen ist. Und ihr sagt, ob ihr den in voller Länge mal hören wollt oder vielleicht auch nicht. Diese wunderbare Chance bekommt gleich die Band Leute aus Rothenburg-Wümme. Müsst ihr unbedingt kennenlernen. Jetzt, wie versprochen, Classic Rock von Robert Tepper.
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0: Rise Against im Home Run. Und jetzt?
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0: Raus aus dem Übungskeller, rein zu uns hier ins Radio. Ihr bewerbt euch mit eurem Song. Rockantenne.hamburg oder in der App. Ich spiele jetzt 30 Sekunden testweise an und ihr, die unbestechliche Rock-Community, ihr sagt, wie der Song so bei euch ankommt, okay? Diese Chance bekommt jetzt die Band Leute. Leute geschrieben mit L-O-Y-T-E aus Rothenburg-Wimme. Let there be Rock, eure Zeit startet jetzt und bitte.
2: Moin, es rufen von Leute. Wir machen Alternative Rock und kommen aus dem Landkreis Rothenburg-Wimme. In dem Song Missing You geht es darum, wie es für mich war als Kind, ohne meine leibliche Mutter aufzuwachsen und ständig das Gefühl zu haben, dass einem irgendwas fehlt. Und vielleicht sieht sich ja der eine oder die andere darin. Wir haben auf jeden Fall sehr viel Liebe reingesteckt und wir hoffen, dass der Song euch gefällt.

Ja, was meint ihr? Wollt ihr den Song mal ganz hören? Dann jetzt durchrufen unter der kostenlosen 0800 1068 666. 0800 1068 666. Das Voting-Ergebnis gleich. Und von Leute jetzt zu Loverboy. Hier ist Classic Rock auf Rockantenne Hamburg. Hier ist Turn Me Loose.

0: Unser Lebensmotto hier anschaulich dargestellt von Queen und We Will Rock You im Home Run auf Rockantenne Hamburg. So, aber was machen wir mit Leute? 30 Sekunden habe ich euch ja eben testweise mal angespielt.
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0: Wer rockt mit uns? Lars hier, guten Abend.
2: Hi, Tanja.
0: Tanja, was hat dir denn an unserem kleinen Ausschnitt eben gefallen?
2: Der Ausschnitt von dem Song auf jeden Fall. Mhm. Und die Stimme klang auch sympathisch.
0: Möchtest du mal ganz hören hier im Radio, ja?
2: Ja, Dankeschön. Unbedingt.
0: Danke dir für den Anruf, ja?
2: Alles klar. Danke auch.
0: Und Rockantenne Hamburg Lars hier, wer ist noch dran? Hallo.
3: Hallo Lars, Claudia, grüß dich.
0: Na Claudia, unsere Fachexpertin hier für neue Musik. Wie war dein Eindruck?
3: Auf jeden Fall zu kurz. Hätte ich auch gerne länger gehört mal.
0: Also auch von dir eine Stimme, ja?
3: Ja, Daumen hoch und schönen
0: Danke Abend dir.
3: Noch.
0: Dir auch, ciao.
3: Tschüss.
0: Und Rockantenne Hamburg Lars hier, wer ist noch dran? Hallo.
4: Maren hier, moin.
0: Maren, du bist auch für Leute zu haben?
4: Ja, unbedingt.
0: Was hat dir an dem Songausschnitt gefallen?
4: Die Stimme ist super, der Sound hört sich an, so dass ich einfach mehr davon hören will.
0: Dann machen wir das jetzt mal hier auf Rockantenne Hamburg mit deiner Unterstützung, oder?
4: Super, gerne.
0: Und Rockantenne Hamburg Lars hier, wer ist noch dran? Hallo.
5: Frank hier, hi.
0: Na, wie ist der Song bei dir angekommen?
5: Sehr gut, sehr gut. Gerne spielen.
0: Machen wir jetzt hier auf Rockantenne Hamburg.
5: Alles klar, ich danke dir.
0: Also, Ladies and Gentlemen, Boys and Girls, ihr habt entschieden, Radiopremiere jetzt hier auf Rockantenne Hamburg. Leute mit Missing You.

0: Von euch hier heute Abend mit ganz, ganz vielen Stimmen durchgewunken in den Dirty 30 auf Rockantenne Hamburg. Leute, mit dem Song Missing You, danke an alle, die abgestimmt haben. Das sind die Dirty 30 auf Rockantenne Hamburg und ich sage nochmal, Leute schreibt sich in diesem Falle mit L-O-Y-T-E und wir freuen uns, wenn wir noch Neues von euch hören können. Hier, die Dirty 30 gibt es nämlich immer mittwochs um kurz nach 7. Alle Infos dazu auf rockantenne.hamburg und in der App.
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0: Sam Home Run auf Rockantenne Hamburg. Und gleich hört ihr Seether. Und auch heute eine tragende Säule dieser Feierabendsendung. Billy Idol gleich mit Cradle of Love auf Rockantenne Hamburg.
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0: 19.32 Uhr.
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0: In Hamburg-Bahrenfeld wurde bei Bauarbeiten heute eine Bombe aus dem Zweiten Weltkrieg gefunden, und zwar im Bereich Schleswiger Straße, Plöner Straße. Für den Sperrbereich gilt, bitte den Bereich verlassen und das Notwendigste wie beispielsweise Ausweise und Medikamente mitnehmen. Für den angrenzenden Warnbereich gilt, sich in feste Gebäude begeben und sich von Fenstern und Glastüren fernhalten. Es wurde jetzt auch ein Bürgertelefon eingerichtet unter der Rufnummer 115. Es kommt zu vielen Straßensperrungen, zum Beispiel auch gesperrt die Stresemannstraße zwischen Ruhrstraße und Kaltenkircher Platz. Danke an alle Einsatzkräfte, die heute Abend vor Ort sind. 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Wir sind Seether im Home Run.

Zwei Stunden Update in Sachen neuer Musik gleich ab 8 hier auf Rockantenne Hamburg. Und diesen neuen Song gebe ich euch jetzt schon mit auf den Weg. Hier sind These Wicked Rivers mit Horse to Water auf Rockantenne Hamburg.

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7: Ich bin Jutta Ribrock. Es ist 20 Uhr. Guten Abend. An einer wichtigen Bahnstrecke im Nordwesten Hamburgs ist eine Bombe aus dem Zweiten Weltkrieg entdeckt worden. Der Fern- und S-Bahnverkehr wurde unterbrochen, sagte ein Sprecher der Bundespolizei. Der Kampfmittelräumdienst ist vor Ort an der S-Bahn-Station Diebsteich. Der Einsatz ist besonders schwierig. Die Bombe hat laut Polizei einen chemischen Langzeitzünder. Weil sie bewegt wurde, bestehe akute Explosionsgefahr. Die Anwohner mussten ihre Wohnungen verlassen. Nach einer Serie von Sabotageangriffen auf das Stromnetz in mehreren Bundesländern sitzt der Tatverdächtige in Untersuchungshaft. Gegen den 48-Jährigen wurde Haftbefehl erlassen. Die Staatsanwaltschaft wirft ihm unter anderem das Herbeiführen einer Sprengstoffexplosion vor. Der Mann war gestern in der Nähe von Aachen festgenommen worden. In der Haushaltsdebatte im Bundestag hat Verteidigungsminister Pistorius die hohen Ausgaben in seinem Ressort verteidigt. Deutschland stehe im Fadenkreuz Moskaus. Die Verteidigungsausgaben seien ein Sicherheitsversprechen auch für kommende Generationen. Russlands Militärausgaben fließen laut Pistorius nicht nur in den Ukraine-Krieg, sondern auch in Depots für spätere Konflikte.
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8: Hi zusammen, Anna Venus hier, wie immer mit dem neuen heißen Scheiß der Rockwelt im Gepäck. Und wenn ich mir das Wetter in den nächsten Tagen so anschaue, dann können wir den heißen Scheiß wirklich brauchen. Ja, es ist Herbst langsam in der Rockrepublik. Für eine Band ist dieser Herbst aber etwas ganz Besonderes. U2 feiern ihr 50-jähriges Bandbestehen und veröffentlichen dazu auch nur ihr erstes Album seit 2017. Wir hören direkt rein, das ist Street of Dreams, der erste Vorgeschmack.

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1: Ihr Tod war eines der größten Beben in der Musikwelt dieses Jahr. Dolly Parton, diese Legende über Genregrenzen hinweg. 2 Wochen ist das jetzt her, dass uns diese Nachricht erreicht hat und seitdem ist wirklich einiges passiert. Konzerte zu ihrem Gedenken, Songcover und eines davon hat sogar dafür gesorgt, dass eine Band auseinandergebrochen ist. Ja gut, daran ist der Song per se nicht schuld und vor allem erst recht nicht Dolly, aber Bad Wolves-Gitarrist AJ Ribello hat nach dem Release ihres Covers zu Jolene seine Jungs verlassen. Denn eigentlich ist das Cover ganz unabhängig von Dollys Tod entstanden. Die Country-Göttin hätte selbst darauf singen sollen. Aber dann ist sie leider gestorben und das Label hatte Bock auf den Push durch das gesteigerte Interesse an ihr. So deutlich muss man das leider sagen. AJ hat das nicht auf sich sitzen lassen und hat die Band daraufhin verlassen. Der Rest der Band hat sich jetzt aber mit dem Label zusammengetan, um das Beste daraus zu machen. Sämtlicher Erlös kommt jetzt Dollys Imagination Library zugute, die Kinder mit kostenlosen Büchern versorgt. Deshalb würde ich mal sagen, danke Dolly. Das ist Jolene in der Version von den Bad Wolves.

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0: Die Großmeister der Hymnen sind zurück mit, ja, richtig, einer Hymne. Oder zumindest dem Anwärter darauf, ab wann gilt denn ein Song überhaupt als Hymne? Also vielleicht sobald er in einem Fußballstadion oder so gelaufen ist, keine Ahnung. So oder so, Europe sind wieder da. Und Scandinavian Eyes, so heißt die Nummer, ist der nächste Vorgeschmack auf ihre kommende Platte Come This Madness. Die erscheint am 25. September und wenn wir uns an dem Vorgeschmack orientieren, wird schon klar, da geht's um treibende Riffs, große Vocals, halt alles, was Spaß macht und Europe einfach ausmacht. Aber hören wir doch einfach rein in die Nummer, die Joey Tempest sein neues Lieblingskind nennt. Scandinavian Eyes, jetzt bei den Neueinsteigern.

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1: Spiritbox haben uns eins der schönsten Geschenke gemacht, die eine Band ihren Fans machen kann. Sie haben uns ganz spontan eine neue Single serviert. Ohne viel Tamtam außenrum, ohne große Countdowns oder künstlicher Spannung, dafür aber mit umso mehr Emotionen. Seit ihrem Album Tsunami Sea gab es nichts Neues mehr von Courtney LaPlante und Co. zu hören und jetzt hauen uns vor allem ihre Vocals so richtig weg. Das ist ein komplett anderer Sound, als wir es von Spiritbox eigentlich gewohnt sind. Aber echt so kraftvoll und emotional, da darf auf jeden Fall mehr kommen. 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
5: Ich bin Stefan Schütz. Kanzler Merz hat eindringlich vor der Migrationspolitik der AfD gewarnt. Im Bundestag sagte er, Remigration sei gleichzustellen mit ethnischer Säuberung nach Herkunft und Hautfarbe. Tine Klimach berichtet.
6: AfD-Chefin Alice Weidel hatte vorher, wie so oft, vor allem Migration für die aktuelle Situation in Deutschland verantwortlich gemacht. Kanzler Merz konterte, wenn das wahr würde, was die AfD propagiere, nämlich Remigration, wären die Folgen dramatisch. Dann kann das Handwerk nicht mehr arbeiten, dann arbeitet kein einziges Pflegeheim mehr, dann arbeitet kein einziges Krankenhaus mehr. Das wäre das Ergebnis, so Merz.
5: Wer sein Auto über die Kaskoversicherung reparieren lässt, kann auf einem Teil der Rechnung sitzen bleiben. Das hat der Bundesgerichtshof entschieden. Konkret ging es um einen Fall, in dem eine Frau rund 390 Euro selbst nachzahlen musste, weil die Werkstatt eine zu hohe Rechnung gestellt hatte. Diese habe Positionen abgerechnet, die für die Instandsetzung des Unfallwagens nicht erforderlich gewesen seien, so die Versicherung. Dem folgte der BGH nun. Eine Ferienwohnung etwa über Airbnb oder Booking zu buchen, ist in den letzten Jahren immer beliebter geworden. Diese Kurzzeitvermietungen stehen allerdings im Verdacht, den oft angespannten Mietmarkt in Städten noch mehr zu belasten. Heute hat die EU-Kommission einen Gesetzesvorschlag auf den Weg gebracht, der es den Behörden erleichtern soll, die Vermietung von Ferienunterkünften zu beschränken. Fußball-Bundesligist VfB Stuttgart ist erfolgreich in die Champions-League-Saison gestartet. Die Schwaben setzten sich gegen den norwegischen Verein Stavanger mit 3:1 durch. Der FC Barcelona mit Trainer Flick gewann 5:1 gegen Feyenoord Rotterdam.
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8: Und damit geht's direkt weiter hier bei den Neueinsteigern. Noch bis 10 hören wir uns gemeinsam durch den neuen heißen Scheiß der Rockwelt. Ich bin Anna Venus und das sind Blackstone Cherry mit I'm Fine.

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1: Ein riesengroßer Mittelfinger, eingepackt in feinsten Alternative Sound und eine Stimme, die auf jeden Fall verrät, wo der Bandname Nicotine Dolls herkommt. Weil, wow, also vielleicht muss ich auch noch mit dem Rauchen anfangen, wenn man dann so gut klingt. Die Jungs aus New York veröffentlichen am 23. Oktober ihr selbstbetiteltes Album mit 12 Songs und jetzt gleich hören wir in den ersten Reihen den genannten fetten Mittelfinger oder wie ihn Frontmann Sam Sierry nennt, seinen ersten Fuck You Song. Das sind Nicotine Dolls mit Enemy bei den Neuensteigern.

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5: Joe Satriani und Steve Vai sind zusammen Such Vai. Und nach ersten gemeinsamen Singles ist jetzt klar, ihr Debütalbum kommt. Endlich. Zwei absolute Meister an der Gitarre, die nicht nur auf der Bühne Spaß zusammen haben, sondern eben auch im Studio. Und damit freuen wir uns jetzt auf The Sea of Emotion. Das ist auf jeden Fall ein vielversprechender Name, ein Meer an Emotionen oder vielleicht auch eher ein Riff aus Gänsehaut. Gott, nee, sorry, ich lasse es einfach. Such Vai mit Mayhem jetzt im Best Rock.

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1: Kurz vor 10, das heißt für mich kurz vor Feierabend. Meine Kollegen von den Youngstars stehen draußen vor dem Studio schon in den Startlöchern. Bevor ich denen aber das Ruder überlasse, habe ich noch einen Neueinsteiger aus Nürnberg für euch. Schattenmann haben ihr Album Endgegner veröffentlicht und da hören wir jetzt in den Song rein, bei dem es laut Frontmann Frank Herzig nicht nur ums Hören, sondern auch ums Fühlen geht. Das checken wir doch direkt aus. Echo bei den Neueinsteigern. Ich bin Anna Venus. Wir hören uns nächsten Mittwoch wieder.

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5: Ich bin Florian Klaus. Ab Januar sollen Bürgerinnen und Bürger ihren Personalausweis auch auf dem Smartphone hinterlegen können. Die dafür vorgesehene App heißt DU und ist freiwillig. Nutzer können sich damit unter anderem online ausweisen, ihr Alter nachweisen, Verträge abschließen oder ein Bankkonto eröffnen. Später sollen weitere Dokumente wie der Führerschein hinzukommen. Der Grenzübergang Rheinfelden-Autobahn ist nach einem Sprengstofffehlalarm wieder geöffnet worden. Spürhunde hatten am Mittag an einem Auto angeschlagen, gefährliche Stoffe sind aber nicht gefunden worden. Die Autobahn 861 zwischen Deutschland und der Schweiz war deshalb stundenlang komplett gesperrt. Auf beiden Seiten bildeten sich kilometerlange Staus. Die Fahnen stehen auf Halbmast. Mit einem Trauerzug durch Oslo ist Norwegens verstorbener König Harald an seine letzte Ruhestätte geleitet worden. Der Abschied des vom Volk geliebten Monarchen verlief tränenreich. Julia Weschenbach berichtet.
6: Zehntausende Zuschauer verfolgten den Trauerzug vom Schloss zur Domkirche in Oslo. Andächtige Stille herrschte, als der Sarg von König Harald von einem Auto im Schritttempo durch die Stadt gezogen wurde. Hinter ihm gingen neben der Königsfamilie ein großer Teil des europäischen Hochadels. In der Kirche wurde es emotional.
5: Fußball-Bundesligist VfB Stuttgart ist erfolgreich in die Champions-League-Saison gestartet. Die Schwaben setzten sich gegen den norwegischen Verein Viking Stavanger mit 3:1 durch. Alle drei Treffer für Stuttgart erzielte Ermedin Demirovic. Zweimal kam die Vorlage vom Nationalspieler Dennis Undav. Der FC Barcelona mit Trainer Hansi Flick gewann 5:1 gegen Feyenoord Rotterdam.
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7: Mit Caroline Schubert mitten rein in den Mittwochabend. Garfield, das ist der rote Kater mit den schwarzen Streifen, der absolut besessen von Lasagne ist und damit quasi eigentlich schon so eine kleine Ikone. Nur einen kleinen Haken hat der Kerl. Wissenschaftlich passt sein rotes Fell nämlich nicht ganz zu seinem Geschlecht. Warum, das klären wir gleich. Jetzt gibt's aber erstmal Eamon Dunes mit Time hier im besten Rock Nonstop.

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1: Rot, dezent, pummelig und ziemlich sarkastisch. Nein, das bin nicht ich, wenn ich hier die zwei Stockwerke ins Studio hochgelaufen bin, sondern der wohl berühmteste Filmkater aller Zeiten, Garfield. Aber ist euch schon mal aufgefallen, dass rote Katzen fast ausschließlich männlich sind und Katzen mit schwarz-roter Fellfärbung, wie zum Beispiel Garfield, weil er hat ja Streifen, hingegen eigentlich meist weiblich. Aber warum ist das so? Forschende vermuten, dass die Fellfarbe mit unserem Chromosom zusammenhängt. Genauer gesagt mit den X-Chromosomen, also einem Teil der DNA, der unsere Gene speichert. Da weibliche Katzen zwei X-Chromosomen besitzen, können ihre Zellen jeweils entscheiden, welches davon aktiv ist. Die Folge, ihr Fell kann dadurch mehrfarbig erscheinen. Kater hingegen haben nur ein X-Chromosom und sind deshalb meist einfarbig. Ein bestimmtes Gen steuert dabei die Fellfarbe und rote Katzen produzieren deutlich mehr davon als die eher schlicht gefärbten Verwandten. Jetzt wusste das leider der Erfinder von Garfield nicht. Der machte nämlich Garfield zu einem Männchen, verpasste ihm ein paar Streifen auf dem Rücken und das passt halt nicht so ganz zur Genetik, aber mein Gott, er war halt kein Biologe. Und jetzt aber mauzen uns erstmal Kava ins Ohr, hier ist Burn Your House Down bei den Youngstars.

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2: Wie sehr prägen uns im Alltag eigentlich die Vorstellungen von anderen und wie viel von unseren Entscheidungen kommt wirklich von uns selbst? Ja, um genau diese ziemlich große Frage geht's in Swarm. Düster und ziemlich direkt in die Magengrube ist die neue Single von Tramhaus aus Rotterdam. Swarm ist gleichzeitig auch ein Vorgeschmack auf die neue Platte Blister, die im Oktober rauskommt. Und jetzt bei den Youngstars haben wir Tramhaus mit Swarm.

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1: Ach, der Sommer, der sagt so langsam Ade. Und damit sagen wir auch Tschüss zu den Grillen. Und zwar der Soundkulisse, die uns die letzten Monate so begleitet hat. Aber bevor sie ganz verschwinden, haben wir bei den Youngstars noch eine kleine Hommage an sie.
2: Parks und Grünflächen verwandeln sich an heißen Sommertagen mal schnell in improvisierte Konzerthallen. Die dann besonders aktiven Grillmännchen reiben ihre gerillten Flügel aneinander und kreieren so das charakteristische Grillenzirpen. Nicht nur das, sie bilden regelrechte Chöre und das hat seine Gründe. Die Grillmännchen müssen nämlich sicherstellen, genug Weibchen für die Paarung anzulocken. Das Mittel dafür ist simpel. Pure Lautstärke. In der Gruppe haben Männchen durch synchrones Zirpen einfach viel mehr Reichweite, als sie es alleine je schaffen würden. So können sie pro Kopf sogar wesentlich mehr Weibchen anziehen als solo. Die Ironie dahinter ist aber, dass das Männchen, welches anfängt zu zirpen, die höchsten Erfolgschancen hat. Wenn also eines anfängt, muss der Rest mitmachen. Ansonsten bleibt der Chor zu leise und es kann sich bestenfalls der attraktivere Vorsänger fortpflanzen. Dann also doch lieber mal einstimmen und mitsingen.
1: Und hiermit lassen wir die Sommernacht noch einmal hochleben. Hier ist Motorama mit This Night bei den Youngstars.

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2: Ich bin Florian Klaus. Nach der Serie von Sabotageangriffen auf das Stromnetz fordert RWE-Chef Markus Kreber einen besseren Schutz kritischer Infrastruktur. Er hat konkret Transparenzgesetze kritisiert, die kritische Infrastruktur öffentlich machen. Außerdem forderte er mehr Überwachungsmöglichkeiten auch im öffentlichen Raum, um Bedrohungslagen früher zu erkennen. Ab dem kommenden Jahr sollen wir in Deutschland statt dem Personalausweis auch das Handy vorzeigen können. Ab dem 2. Januar soll der Ausweis in einer App namens DU gespeichert werden können. Das ist Teil eines EU-Projekts, wonach jedes Land eine Anwendung für digitale Ausweise auf dem Smartphone bereitstellen muss. Die Plastikkarten könnten dann daheim bleiben. Neben dem Perso soll das später auch etwa für den Führerschein gelten. Nach der Landtagswahl in Sachsen-Anhalt will das BSW mit der AfD über eine mögliche Zusammenarbeit sprechen. Der Landesvorstand habe beschlossen, seiner Linie treu zu bleiben und mit allen Parteien das Gespräch zu suchen, sagte ein Sprecher. Die anderen Parteien im neuen Landtag hatten Gespräche mit der AfD abgelehnt. Fußball-Bundesliga Stuttgart hat den erhofften Auftaktsieg in der Champions League feiern können. Mit 3:1 haben die Schwaben Viking Stavanger aus Norwegen geschlagen. Einen großen Anteil daran hatte Ermedin Demirovic, der alle 3 Tore geschossen hat. Er sagte nach dem Spiel bei der Zone:
3: Als Mannschaft können wir richtig stolz darauf sein, dass wir einen Gegner zu Hause klar geschlagen haben, würde ich sagen. Auch wenn es hinten raus einige Situationen gab, wo wir hätten besser machen können, defensiv als auch offensiv.
2: Ziel Nummer 1 für die Stuttgarter sei es jetzt, die Gruppenphase zu überstehen.
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5: Die Nacht nimmt Fahrt auf und wir sind jung und laut mittendrin. Ich bin Caroline Schubert und wir machen gleich einen kleinen Ausflug gemeinsam. Es geht in die Welt des Psychedelic Rock. Und bis dahin bleiben wir mit dem Fuß auf dem Gaspedal im besten Rock nonstop jetzt. Blue Stranglers mit Running It Dry.

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1: Ob Jefferson Airplane, Pink Floyd oder auch The Doors, diese legendären Bands der 60er bescherten uns nicht nur Plattencover, die bis heute jeder kennt, sondern haben auch einen ganz neuen Musikstil erfunden, den Psychedelic Rock.
2: Die 60er. Langhaarige Hippies tanzen im bunten Licht zur Musik von Jefferson Airplane. Viele unter ihnen mit geweiteten Pupillen und apathischen Blicken. Eigentlich spiegelt das Psychedelic-Genre sehr gut die Mentalität der 60er Jahre wider. Neuartige Klänge bekamen wegen der Virtuosität und Experimentierfreudigkeit der KünstlerInnen eine besondere Stellung. Außerdem haben sie sich bewusst von althergebrachten Songstrukturen losgesagt. Ausschlaggebend für diese Entwicklung war natürlich auch der enge Zusammenhang zu psychoaktiven Substanzen. LSD war gerade erst erfunden worden und Vordenker wie Timothy Leary erlangten Aufmerksamkeit durch die Erkundung der eigenen Psyche. Er hat das Buch The Psychedelic Experience geschrieben, das die Beatles mit ihrem Song Tomorrow Never Knows direkt zitiert haben. Spätestens damit hatte der neumodische Stil internationale Relevanz erreicht. In den darauffolgenden Jahren sind Bands wie Jefferson Airplane, Pink Floyd oder The Grateful Dead dazugekommen. Diese haben das Genre mit Songs wie Somebody to Love oder Shine On You Crazy Diamond bereichert. Titel, die noch heute bei vielen Psychedelic-Fans hohes Ansehen genießen.
1: Und dass Psychedelic Rock definitiv kein Relikt aus den 60ern ist, das beweist uns auch Tame Impala. Hiermit The Less I Know, The Better bei den Youngstars.

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7: Manche Menschen, die sind halt einfach stur. Und das kann man auch eine Weile ganz gut aushalten, aber irgendwann mal wird es dann halt auch wirklich frustrierend. Und genau so geht's auch Gohar in ihrer neuen Single Green Red. Der Song erzählt davon, wie schwer es eben sein kann, jemanden von einer anderen Sichtweise zu überzeugen, selbst wenn man wirklich ehrlich erklärt, was man fühlt und worum es einem geht. Und ja, und auch darum, dass man wohl auch manchmal akzeptieren muss, wir sehen wohl nicht immer dieselbe Farbe. Hier bei den Youngstars jetzt mit Green Red.

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1: Kurz vor Mitternacht, es wird Zeit, den Deckel drauf zu machen. Und mehr kann man ja eigentlich von einem Mittwochabend nicht verlangen. 2 Stunden jung und lauten Rock hier bei den Youngstars. Heute mit mir Caroline Schubert. Nächste Woche, Mittwoch ab 22 Uhr, sind wir dann wieder da. Aber jetzt zum Abschluss habe ich noch einen kleinen Leckerbissen für eure Ohren. Hier ist The Screenshots mit Cornetto im besten Rock nonstop. Gute Nacht! Cornetto!

0: Ärzte, Toten Hosen, die Richtung, da kann ich mitsingen und das ist toll und das gefällt mir am besten.
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8: Ich bin Florian Klaus. Der Berliner SPD-Spitzenkandidat Krach hat den Vorwurf der Bestechlichkeit zurückgewiesen. Die Staatsanwaltschaft Hannover hat kurz vor der Wahl Ermittlungen gegen ihn aufgenommen. Krach zufolge geht es wohl um die Auftragsvergabe bei einem Gesundheitszentrum. Es habe damals eine Spende gegeben, die aber sofort zurücküberwiesen worden sei. Die Unterstellung, er habe sich beeinflussen lassen, wies er als haltlos zurück. Wenige Stunden nach der Beisetzung seines Vaters König Harald hat sich der neue norwegische König Håkon auf dem Schlossbalkon gezeigt. Tausende Menschen haben minutenlang applaudiert, als er gemeinsam mit seiner Frau Königin Mette-Marit herauskam. König Harald war zuvor nach einer Trauerprozession durch Oslo und einem Gottesdienst beigesetzt worden. Er war im Alter von 89 Jahren gestorben. Eine Weltkriegsbombe hat in Hamburg den Zugverkehr erheblich gestört. Inzwischen ist sie entschärft, wie die Feuerwehr mitgeteilt hat. Die 500-Pfund-Bombe hatte auf einer Baustelle an einer wichtigen Bahnstrecke gelegen, die Hamburg mit dem Norden und dem Westen Schleswig-Holsteins verbindet. Dreimal Demirovic. Mit einem Dreierpack hat der Stuttgarter Ermedin Demirovic sein Team zum Auftaktsieg in der Ligaphase der Fußball-Champions League geschossen. 3:1 war der Endstand gegen Viking Stavanger. Seine Königsklassenpremiere konnte der VfB-Neuzugang Grischa Prümel feiern. Er sagte danach bei DAZN:
9: Also das sind Momente, die für ewig bleiben und davon hat man immer geträumt. Jetzt ist man selber auf der Bühne und ich konnte es genießen.
8: Die weiteren Ergebnisse: Liverpool Atletico Madrid 2:1, Neapel Arsenal 0:1, Paris Bratislava 6:1, Sporting Lissabon Galatasaray Istanbul 3:1 und Barcelona Rotterdam 5:1.
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1: Airborne mit Airborne. Wenn eine Band ein neues Album selbst betitelt, deutet das meist auf etwas ganz Spezielles hin. Bei Airborne, Album Nummer 7, ist die Botschaft klar. Wir haben uns jetzt über 6 Jahre Zeit genommen, das perfekte Airborne-Album zu machen. Und um es vorwegzunehmen, sie haben es geschafft. Ist seinen Vorgängern in allen Belangen überlegen. Vor allem beim Songwriting haben die Australier darauf geachtet, keinerlei Füllmaterial auf dem Album zu haben. Dieser Einsatz zahlt sich aus, denn zum ersten Mal kratzen Airborne so richtig an ihren ewigen Vorbildern AC/DC. Und wenn wir dieses Airborne-Album mal als deren Highway to Hell betrachten, dann dürfen wir uns schon auf den Nachschub freuen. Airborne von Airborne ist unser Album der Woche auf Rock Antenne Hamburg und daraus gönnen wir uns jetzt eine Nummer.

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5: Ich bin Florian Klaus. Mehr als ein Viertel der Menschen in Deutschland sagt, als nächstes Auto will ich wahrscheinlich ein Elektrofahrzeug anschaffen. Das geht aus einer Studie hervor. Mehr als die Hälfte der Befragten gab hierzulande an, sich mehr mit dem Kauf eines E-Autos zu beschäftigen als noch vor einem Jahr. Wichtigste Gründe dafür waren Fortschritte bei Reichweite und Ladegeschwindigkeit, steigende Spritpreise und das verbesserte Ladenetz. Was vor der Wahl galt, gilt auch nach der Wahl. CDU, SPD, Grüne und Linke lehnen eine Zusammenarbeit mit der AfD in Sachsen-Anhalt weiterhin ab. Vertreter der vier Parteien haben Gesprächsangebote über eine Regierungsbildung ausgeschlagen. Tine Klimach berichtet.
6: Nach wie vor ist also offen, wie es politisch in Sachsen-Anhalt weitergeht. Wenn es keine Überläufer von anderen Fraktionen gibt, könnte die AfD wohl nur auf das BSW als möglichen Partner hoffen. Man sei grundsätzlich bereit, mit allen Parteien zu sprechen, sagte BSW-Spitzenkandidat Thomas Schulze zuletzt.
5: Ein BSW-Sprecher hat dieses Vorhaben auch nochmal bestätigt. Die Polizei hat bei einem Einsatz in Meerbusch bei Düsseldorf geschossen. Eine Person soll dabei schwer verletzt worden sein. Der Vorfall ist in der Nähe der Polizeiwache passiert. Warum geschossen wurde und was genau vorgefallen ist, dazu wollte die Polizei am Abend noch keine Angaben machen. Aus Gründen der Neutralität ermittelte das Polizeipräsidium Düsseldorf. Fußball-Bundesligist VfB Stuttgart ist erfolgreich in die Champions-League-Saison gestartet. Die Schwaben setzten sich gegen den norwegischen Verein Viking Stavanger mit 3:1 durch. Alle drei Treffer für Stuttgart erzielte Ermedin Demirovic. Zweimal kam die Vorlage vom Nationalspieler Dennis Undav. Der FC Barcelona mit Trainer Hansi Flick gewann 5:1 gegen Feyenoord Rotterdam.
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8: 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Ich bin Florian Klaus. Bundeskanzler Merz ist weiterhin skeptisch gegenüber einem AfD-Verbotsverfahren. Er verwies dabei auf eine aus seiner Sicht sehr hohe Hürde. Außerdem glaube er nicht, dass